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1: Im Studio Christian Haffmann. Nürnberg baut drei Straßen im Nordosten zu sicheren Fahrradstraßen um. Am Thoner S-Bahn, Michaelstraße und ein Teil der äußeren Bucherstraße. Wer dort mit dem Rad zur Arbeit fährt, ist auf einem weiteren Stück der Radvorrangroute zwischen Schniegling und Mögeldorf unterwegs. Ab Montag, 5. Oktober, sanieren die Bauarbeiter in drei Abschnitten auch Fahrbahnen und verbreitern Gehwege. Die Arbeiten sollen bis Dezember fertig sein. In Sachsen-Anhalt sprechen AfD und BSW über eine mögliche Zusammenarbeit. Doch plötzlich kommt die SPD aus der Deckung. Die Landeschefs Juliane Kliemann und Andreas Schmidt haben CDU, Grüne, Linke und BSW zu Gesprächen über eine neue Regierung eingeladen. Oasis gibt wegen der großen Nachfrage ein drittes Konzert in München. Die Band tritt am 6. Juli nächsten Jahres zusätzlich in der Allianz Arena auf, neben den bereits geplanten Terminen am 2. und 3. Juli. Auch in Knebworth in England und in Rom kommen weitere Termine dazu. Soweit der Star FM Nachrichtenüberblick.
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1: Im Studio Christian Haffmann. Nürnberg baut drei Straßen im Nordosten zu sicheren Fahrradstraßen um. Am Thoner S-Bahn, Michaelstraße und ein Teil der äußeren Bucherstraße. Wer dort mit dem Rad zur Arbeit fährt, ist auf einem weiteren Stück der Radvorrangroute zwischen Schniegling und Mögeldorf unterwegs. Ab Montag, 5. Oktober, sanieren die Bauarbeiter in drei Abschnitten auch Fahrbahnen und verbreitern Gehwege. Die Arbeiten sollen bis Dezember fertig sein. In Sachsen-Anhalt sprechen AfD und BSW über eine mögliche Zusammenarbeit. Doch plötzlich kommt die SPD aus der Deckung. Die Landeschefs Juliane Kliemann und Andreas Schmidt haben CDU, Grüne, Linke und BSW zu Gesprächen über eine neue Regierung eingeladen. Oasis gibt wegen der großen Nachfrage ein drittes Konzert in München. Die Band tritt am 6. Juli nächsten Jahres zusätzlich in der Allianz Arena auf, neben den bereits geplanten Terminen am 2. und 3. Juli. Auch in Knebworth in England und in Rom kommen weitere Termine dazu. Soweit der Star-FM-Nachrichtenüberblick.
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1: Im Studio Christian Haffmann. Nürnberg baut drei Straßen im Nordosten zu sicheren Fahrradstraßen um. Am Thoner S-Bahn, Michaelstraße und ein Teil der äußeren Bucherstraße. Wer dort mit dem Rad zur Arbeit fährt, ist auf einem weiteren Stück der Radvorrangroute zwischen Schniegling und Mögeldorf unterwegs. Ab Montag, 5. Oktober, sanieren die Bauarbeiter in drei Abschnitten auch Fahrbahnen und verbreitern Gehwege. Die Arbeiten sollen bis Dezember fertig sein. In Sachsen-Anhalt sprechen AfD und BSW über eine mögliche Zusammenarbeit. Doch plötzlich kommt die SPD aus der Deckung. Die Landeschefs Juliane Kliemann und Andreas Schmidt haben CDU, Grüne, Linke und BSW zu Gesprächen über eine neue Regierung eingeladen. Oasis gibt wegen der großen Nachfrage ein drittes Konzert in München. Die Band tritt am 6. Juli nächsten Jahres zusätzlich in der Allianz Arena auf, neben den bereits geplanten Terminen am 2. und 3. Juli. Auch in Knebworth in England und in Rom kommen weitere Termine dazu. Soweit der Star-FM-Nachrichtenüberblick.
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0: So. Einen wunderschönen guten Morgen. Und ja, wir hören nichts. Es ist wieder soweit. Flora, natürlich, mal wieder nicht da. Ja.
1: Sylt? Oder was ist es dieses
0: Ich weiß
1: mal?
0: Nicht. Keine Ahnung.
1: Hat's nicht gesagt.
0: Ob es irgendwie Spa irgendwo wieder ist oder ob es Sylt ist oder vielleicht ist es auch einfach nur irgendwie, weiß ich nicht, vielleicht nach Saint-Tropez oder sowas.
1: Ja, die Kleinigkeiten, die man sich halt mal gönnt an einem Wochenende.
0: Und ich möchte übrigens nur mal kurz erwähnen, wir werden ja oft auch angesprochen, warum Flora in unserem Intro nicht erwähnt wird. Also Star im Breakfast Club mit Wolfi und Christian. Weil wir gesagt haben, dass es einfacher ist, immer zu sagen, ach so, Flora ist auch noch mit da, als dass wir jedes Mal sagen müssen, Flora ist nicht mehr da. So, deswegen klingt es halt so, wie es klingt.
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1: Ich sehe die Giftpfeile bis hierher fliegen, die sie uns gerade zugehört, weil wahrscheinlich hört sie uns gerade noch auf dem Weg zum Privathelikopter, oder?
0: Ja, ja, das ist klar. Die sitzt gerade im Maybach und lässt sich irgendwo hinfahren. Aber gut, das ist einfach, eigentlich ist ja bloß der pure Neid. Der uns.
1: Ein bisschen schon. Ich meine, es ist Donnerstag und manche haben schon Partywochenende.
0: Ja, aber du, ich gönn's ihr auch. Ich gönn's ihr auch. Ich habe allerdings zwei Fragen. Frage Nummer eins ist:
1: okay.
0: Wie geht's deinem Pult?
1: Ach, frag nicht.
0: Weil du hast ja eben gerade eine ganze Tasse Kaffee da über deinen Pult geschüttet.
1: Aber eine volle, randvoll. Das ist mir noch nie passiert. In 20 Jahren bei diesem Sender hier. Eine randvolle Tasse. Ja. Einfach klick und schön über alles. Tastatur rüber,
0: hoffen wir mal,
1: Maus rüber.
0: Kein Techniker zu hört.
1: Und kennst du diesen Spot im Monitor unten drin beim Fuß? Da ist ja so ein Platzhalter quasi. Ja. Und da legt man natürlich ganz viele kleine Sachen rein, weil das bleibt ja da gut an Orten stehen. Ja. Genau da ist es auch reingelaufen und hat alles zugesifft.
0: Und Frage Nummer zwei, warst du beim Friseur und hast dir irgendwie was falsch schneiden lassen? Da sehe an deiner Kappe so einen leichten Haaransatz, das sieht ein bisschen bubenhaft aus.
1: Bubenhaft?
0: Ja.
1: Ich habe meinen Zeh hinten rein rasieren lassen, um dich zu ehren.
0: Alright, besser wird's nicht. Neil Young, rocking in the free world jetzt hier bei Star FM Maximum Rock. Schönen guten Morgen.

0: Youngblood Suburban Requiem hier bei Star for Maximum Rock, bei deinem Rockradiosender des Vertrauens. Schön, dass du auch jetzt schon wieder mit am Start bist. Wolfi, kannst du dich noch erinnern, was du vor 35 Jahren gemacht hast?
1: Es war ein kühler Septembertag damals. Wolfram ist aufgewacht mit einer leichten Dröhnung noch im Kopf.
0: Mit einer leichten Dröhnung?
1: Vor 35 Jahren hatte ich hoffentlich noch keine.
0: Ich wollte gerade sagen, was ist denn da los?
1: Vor 35 Jahren? Okay, nee, wahrscheinlich nicht.
0: Ich hoffe nicht. Ich hoffe wirklich nicht. Ich kann es dir nicht sagen. Ich war wahrscheinlich, bin wahrscheinlich irgendwo in Kindergarten gerade gegangen oder sowas und hab irgendwelche anderen Kinder geärgert oder sowas. Ich kann dir aber ganz genau sagen, was Kurt Cobain, Chris Novoselic und Dave Grohl vor 35 Jahren gemacht haben. Denn da haben sie wahrscheinlich in die Medien geschaut und haben geguckt, wie gut ihr Album ankommt. Denn vor 35 Jahren kam eins der legendärsten und prägendsten Album unserer Musikgeschichte raus, nämlich Nevermind.
1: Ich habe das kürzlich seit Ewigkeiten mal wieder komplett gehört. Macht man ja oft gar nicht. Gerade wenn ein Album so viele Hits hat wie Nevermind, dann laufen die ja eh ständig da. Come As You Are, Smells Like Teen Spirit, Lithium und so weiter und so fort. Aber dann habe ich mal, warum auch immer, irgendwie im Auto gewesen. Ach komm, hörst du mal wieder. Und musste wieder feststellen, wie gut dieses Album auch heute noch funktioniert. Wie gut das damals produziert war, vor allem Anfang der 90er. Outstanding, das stand da und das steht da und das wird immer da stehen.
0: Aber auch ein Zeichen für die Jungs, was für geile Musiker sie eigentlich waren, dafür, dass man eigentlich immer gesagt hat, so der Grunge, der dann ja natürlich aufkam, einfach alles nur Krach und einfach nur irgendwie übersteuerte Gitarre und Gebrülle und Geschreie, aber irgendwie, umso mehr man sich damit auch beschäftigt, umso mehr merkt man, ey, eigentlich richtig, richtig krass geile Musiker.
1: Durch und durch das ganze Ding und man sollte in dem Zusammenhang auch Butch Vig nochmal als Produzenten erwähnen, der sicherlich zu einem großen Teil mit verantwortlich war, dass dieses Album am Ende den Stellenwert bekommen hat, den es heute hat.
0: Und was soll man sagen, wenn schon Nevermind 35 Jahre alt wird?
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0: Werden wir uns heute natürlich um Nirvana-Songs kümmern und ich finde es schön, dass wir uns beide mehr oder weniger von den All-Time-Klassikern, wie zum Beispiel Smells Like Teen Spirit oder aber auch Come As You Are oder so ferngehalten haben. Trotzdem Songs, die man natürlich kennt, wo man sagt, ja, ist doch aber schon ein großer Hit. Aber klar, wir reden hier von Nevermind. Also, was will man da jetzt anders machen? Ich komme jedenfalls mit Breed um die Ecke.

0: Ich finde, diesen Song sollte man viel öfter auch irgendwie mal hören und viel öfter mal spielen. Der hat echt schon so eine gewisse Energie, wo du sagst, ja, genau die bringt dich eigentlich noch morgens nach oben und aus dem Bett.
1: Der hat wahnsinnig Kraft auf jeden Fall. Meine Alternative heißt Stay Away. Gefühlt lief der zum letzten Mal, als wir 25 Jahre gefeiert haben. Damals nämlich, glaube ich, komplett gespielt und seitdem nicht mehr. Und ich weiß gar nicht, ob den jeder auf dem Schirm hat, aber sollte man haben, weil hör selbst.

0: Future. Ach ja, den gibt's ja auch noch Song.
1: Ja, ja. Kann ich nachvollziehen. Also ich möchte mich heute auch wieder nicht entscheiden müssen, aber du musst es, du hast die Wahl. W oder C, Breed oder Stay Away anlässlich des 35. Geburtstags von Nevermind.

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2: Im Studio Michael Bottlick. Nach dem Schock eigenständiger Hacking-Attacken durch künstliche Intelligenz haben die Chefs der größten US-amerikanischen KI-Firmen erstmals vor dem UN-Sicherheitsrat vor den Risiken der Technologie gewarnt. Wir sind an einem Scheideweg angelangt, das sagte Sam Altman, der Chef von ChatGPT. Christina Horsten berichtet.
3: KI sei die derzeit größte Sicherheitsherausforderung für die Welt, sagte der Chef des KI-Labors Anthropic, Dario Amodei. Wenn man nicht gut damit umgehe, könne es ein Risiko für die gesamte Menschheit sein. Auch OpenAI-Chef Altman mahnte zu extremer Vorsicht. Beide boten aber auch Lösungsideen an, zum Beispiel Verlangsamung der Entwicklung, Inspektoren, globale Standards und mehr Transparenz. Alle Antworten hätten sie aber auch nicht, gab OpenAI-Chef Altman offen zu. Er sei offen für jede bessere Idee.
2: Im Bundestag geht's heute um das sensible Thema Organspende. Eine Abgeordnetengruppe bringt einen Entwurf für eine Umstellung auf eine Widerspruchsregelung ein. Jeder Erwachsene müsste also aktiv widersprechen, dass ihm nach dem Tod Organe entnommen werden dürfen. Bislang gilt die Zustimmungsregel. Lea Matschulat.
4: Zu Lebzeiten aktiv widersprechen, dass mir Ärzte nach dem Tod Organe entnehmen können, oder zu Lebzeiten aktiv zustimmen. Von der Widerspruchsregelung erhoffen sich die Befürworter deutlich mehr Organe für Menschen, die dringend auf eine Niere oder ein neues Herz warten. Wieder andere, und auch da gibt es einen Entwurf von Abgeordneten, wollen lieber über eine bessere Aufklärung zu mehr Organspendenbereitschaft kommen.
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2: 87 Tage nach dem WM-Aus startet die Fußballnationalmannschaft unter dem neuen Bundestrainer Jürgen Klopp in die Nations League. In Amsterdam ist Erzrivale Niederlande heute Abend der erste Kontrahent in der Gruppenphase. Klopp ist der 13. DFB-Chefcoach in der langen Länderspielhistorie. Soweit das Neueste aus dem Star FM News Center.
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5: Ja, wunderschön. Guten Morgen.
6: Morgen.
5: Du hörst es vielleicht. Franken. Flora. Flora ist natürlich mal wieder nicht da. Weiß nicht, bei welchem Sektempfang sie gerade ist oder so, aber.
6: Sie ist ja mit dem Heli irgendwo unterwegs.
5: Ja, irgendwo wird sie schon sein. Vielleicht gerade irgendwie Monaco oder Saint-Tropez oder so.
6: Alles. Ganz wild heute mit dem Tiger-Oberteil.
5: Letztens hat sie noch gesagt, sie wollte einfach irgendwie mal Kaffee trinken, irgendwie italienischen Kaffee, und ist dann einfach nach Venedig geflogen und hat da einen Mokka.
6: Wie man es halt so macht in dieser Bubble.
5: Halt, ja, ja. Aber gut. Blanker Neid, der da entgegenspricht. Wir schauen lieber mal auf die Temperaturen, gemessen in Nürnberg, Erlangen und Fürth. 10 Grad haben wir im Moment. Bis auf 18 geht es heute hoch und die Sonne kommt im Laufe des Tages auch immer mehr raus. Vor allen Dingen wird es auch mal wieder richtig schön die nächsten Tage. Morgens vielleicht noch mit 19 Grad ein bisschen kühler, ja, aber auch schon hier viel Sonne. Aber der Samstag granatenmäßig, 24 Grad, Sonne pur.
6: Nice.
5: Sonntag 26 Grad, mehr Sonne als Wolken. Montag 28 Grad, mehr Sonne als Wolken. Also da werden noch mal ein paar richtig, richtig schöne Tage.
6: Nicht viel los, noch eine Nachbaustelle von der A6 Richtung Heilbronn zwischen Neuendettelsau und Lichtenau ist noch die rechte Spur gesperrt, das sollte dann aber relativ zeitnah abgebaut werden. Noch nicht viel los in der Blitzerriege, Flughafenstraße Nürnberg wurde gemeldet, und denk an den Blitzeranhänger Langenzenn, Burggrafenhofer Straße. Ansonsten alles schick, oder hast du was gesehen, dann meld das gerne an die 0800 0303 666. Dankeschön und dir eine gute Fahrt.
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6: Einen wunderschönen guten Morgen. Schön, dass du mit dabei bist.
5: Guten Morgen.
6: Star FM am Start hast. Am wahrscheinlich Vortag vor dem besten Tag der Woche, zumindest für unsere Telefonanlage, denn die wird selten so geliebt.
5: Ja.
6: Und wird gestreichelt und wird gehofft. Bleib an. schaffst das. Wir kriegen das hin.
5: Vor allen Dingen für alle die, die auch dann durchkommen am Ende. Denn morgen ist wieder Freitag. Ja, normalerweise ja Chris hilft am Start, doch ich möchte gerne mehreren Menschen helfen. Deswegen werden diese 1000 Euro aufgeteilt und jeder bekommt den typischen Tank-Honey. Und wie gut sowas ankommt, kannst du übrigens auch bei unseren Staff im Socials sehen. Instagram, TikTok, weiß der Geier wo. Da haben wir ein Video hochgeladen. Ich war nämlich auch mal vor Ort. Wir waren an der Tankstelle gewesen und hab da einfach wahllos Leuten, die mir sympathisch vorkamen, die Tankrechnung bezahlt. Ging gut durch die Decke, dieses Video, muss ich sagen.
6: Ich glaube, weil jeder nachvollziehen kann, was das für ein geiler Moment ist, wenn du bei diesem Nervfaktor tanken bist und irgendein Dude kommt um die Ecke. Du weißt nicht mal, wer das ist und der drückt einen Hundi in die Hand, geht auf meinen Nacken. Das ist so, what the fuck, oder? Ich glaube, das Gefühl sollten alle haben.
5: Ja, morgen ist es wieder soweit. Du kannst morgen dieses Gefühl haben. Sei mit am Start, wenn es wieder um den Freitag-Tank-Honey geht. Jetzt erstmal noch eine POD Alive hier bei Star von Maximum Rock. Schönen Donnerstag, alles mal dir.

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0: finde, du solltest dich schämen. Ich finde, das ist absolut Unding. Und
1: wieso?
0: Da merkt man mal wieder, also ich möchte
2: Moment,
0: mit dir,
2: das war hinter
0: ich
2: den Kulissen.
0: Möchte nicht mit dir zusammen sein, wenn ich sowas höre. Ist ja, dass sich deine Freundin bei mir ausweint, ja, und mir nachts einfach Nachrichten schreibt und ihr Leid kundtut, ist mir jetzt mittlerweile bewusst. Das waren die Beatsteaks eben, Let Me In, hier bei Star für Maximum Rock.
2: Moment.
0: Ein Wolfram, du bist ein Schwein, Wolfram.
2: Du musst nicht alles immer so groß machen, das ist...
0: Warum nicht? Ich finde, man kann ruhig auch mal sagen, ein Wolfram K. teilt sein Essen nicht mit seiner Freundin.
2: Moment, also okay.
0: Das wäre die Headline.
2: Es ist ja sehr legitim, dass man mal beim anderen probiert und wie schmeckt dein Essen? Ja, ist cool. Aber dieses Beteilen, machen so halbe und ich esse deinen halben Teller und du meinen halben Teller und so. Nee, ich treffe normalerweise zu 99% die bessere Wahl und muss dann diesen Schrott essen, der da von drüben kommt. Deswegen, nee.
0: Wir haben gerade drüber gesprochen, wir werden uns im Oktober ja auch mal wieder treffen und werden dann sozusagen ein Vierer-Date machen. Und wir haben so aufs Thema Essen gekommen und Wolfi hat mir gerade offeriert, dass er es leid ist, dass seine Freundin immer sein Essen essen will.
2: Naja, manche
0: ist okay.
2: Wählen einfach besser aus. Das ist, glaube ich, der Punkt. Also
0: ja,
2: probieren ist in
0: aber
2: Ordnung.
0: Du liebst ja deine Freundin und da könnte man auch sagen, ja komm, ja. Hier, nimm dir ein bisschen was runter, ist alles cool, ist alles schick. Ich nehme
2: was
0: von dir.
2: Was runter ist
0: aber,
2: kein Thema.
0: Aber da sind wir ja, rein theoretisch wäre das ja eigentlich auch voll in der Zeit. Ich habe das nämlich letztens irgendwo,
2: wieso?
0: Wo habe ich das gelesen? Irgendwo stand nämlich, dass Gen Z jetzt nicht mehr Essen bestellt, so wie wir das irgendwie kennen und wie wir das früher gemacht haben, so jeder guckt in die Karte und bestellt sein Gericht und jeder darf höchstens vielleicht mal, darf ich mal kurz kosten, sondern mittlerweile ist ja so, dass einer bestellt für den ganzen Tisch. Also
2: ach so.
0: Da sind so dann wird mir gesagt, oh ja, ich kann mir das vorstellen, und einer bestellt für den ganzen Tisch, dann kommt das ganze Futter in die Mitte, jeder kriegt einen leeren Teller und dann wird losgefratzt ohne Ende.
2: Sharing is caring.
0: Das wäre ja für dich rein theoretisch die absolute Hölle, oder nicht?
2: Naja, also sagen wir mal so, wenn ich jetzt schon selber nicht ausgewählt habe, wäre es ja nicht so schlimm. Es hat einen großen Vorteil und einen großen Nachteil. Der große Vorteil ist, ich kann ganz viele Sachen probieren. Das ist natürlich mega. Ja. Du musst nicht 10 Sachen bestellen, sondern hier ein bisschen, da ein bisschen, geil. Das Negative ist natürlich, das, was dir besonders gut schmeckt, musst du wiederum mit allen teilen und das ist dann vielleicht als erstes weg und du kannst ja nicht die Schüssel dann unter den Tisch machen und dann heimlich essen oder so.
0: Ja, das ist richtig. Aber wenn du alleine schon bei deiner Freundin ja so ein Riesenproblem hast, das Essen zu teilen, wo der Futterneid ja bei dir praktisch rauskommt ohne Ende, ist es ja schwierig, wenn dann irgendwie 4 oder 5 Leute am Tisch sitzen und du mit allen irgendwie das Essen teilen musst. Bist du denn derjenige, der mit der Gabel so auf die Hände haut, wenn der einer so mit seiner Gabel
2: umbringt? Ich bin so der Angeleckt-Typ.
0: Essen teilen, eigentlich auch ein geiles Thema, falls du mitmachen willst beim Wolfie-Shaming und dich zu diesem Thema äußern möchtest, Essen teilen in einer Gruppe oder auch mit einem Partner, dann melde dich ruhig mal 0800 03 03 666. Why can't this be love, Wolfie? Fragt mich auch deine Freundin immer mal wieder. Ben Hane jetzt hier bei Star von Maximum.
2: Schläft, glaube ich, noch.
0: Guten Morgen.

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1: Guten Morgen. Wenn du aus Fürth kommst und heute mit dem Rad in die Arbeit fährst, dann hast du die Chance auf ein kostenloses Frühstück. Bis etwa 9 Uhr verteilt Oberbürgermeister Thomas Jung und das Stadtplanungsamt sowohl in der Dambacher Straße als auch im Wiesengrund kostenloses, gesundes Frühstück von Ebel an Radfahrer. Das sogenannte Pendlerfrühstück. Ja, die Stadt Fürth ist ja seit 5 Jahren als fahrradfreundliche Kommune zertifiziert und will sich mit diesem Pendlerfrühstück jetzt bei den zahlreichen Radfahrern und Radfahrerinnen bedanken. Darüber hinaus soll natürlich mit dieser Aktion auch zusätzliche Motivation geschaffen werden, nach dem Urlaub oder nach den Ferien jetzt dann doch auch wieder aufs Fahrrad zu steigen und das Auto zu Hause stehen zu lassen. Also das Pendlerfrühstück für Fahrradfahrer und Fahrradfahrerinnen heute Morgen bis ca. 9 Uhr. Kommt ein bisschen drauf an, wie lange der Vorrat reicht. Am Wiesengrund und in der Dambacher Straße in Fürth. Guten Appetit!
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17: Im Studio Michael Bottlick. Im Bundestag geht's heute um das sensible Thema Organspende. Eine Abgeordnetengruppe bringt einen Entwurf für eine Umstellung auf eine Widerspruchsregelung ein. Jeder Erwachsene müsste also aktiv widersprechen, dass ihm nach dem Tod Organe entnommen werden dürfen. Bislang gilt die Zustimmungsregel. 87 Tage nach dem WM-Aus startet die Fußballnationalmannschaft unter dem neuen Bundestrainer Jürgen Klopp in die Nations League. In Amsterdam ist der Erzrival Niederlande heute Abend der erste Kontrahent in der Gruppenphase. Klopp ist der 13. DFB-Chefcoach in der langen Länderspielhistorie.
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17: Heute startet der weltweite Kino-Vorverkauf für den Konzertfilm Back to the Beginning. Am 28. Oktober wird das große Ozzy Osbourne Abschiedskonzert in Birmingham vom Juli 25 einmalig in ausgewählten Kinos gezeigt. Soweit die Star FM Schlagzeilen. Ausführliche Nachrichten bei Star FM wieder in einer halben Stunde.
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7: Einen wunderschönen guten Morgen, Franken. Morgen. Und ja, was soll man sagen? Flora, natürlich, heute mal wieder nicht natürlich. Da. Gerade irgendwo auf dem Weg zum Frühstücken im Saarland.
18: Ja, schon die ersten Prosecco-Flaschen ploppen.
7: Prosecco, damit gibst du dich doch gar nicht ab. Champagner für alle. So.
18: Entschuldigung, ist ja Donnerstag.
7: Wir schauen deswegen, ist der pure Neid übrigens, der aus uns spricht. Wir schauen deswegen natürlich auf die Temperaturen. Sind das zwar gerade immer noch in Nürnberg 10 Grad, haben auch in Roth und auch in Schwabach. Es geht heute hoch bis auf 18 Grad. Die Sonne kommt auch im Laufe des Tages dann wieder raus. Und dann werden auch richtig schöne Tage in den nächsten Tagen. Morgens war noch so 19 Grad, Sonne-Wolken-Mix, teilweise morgens noch ein bisschen Nebel. Aber der Samstag und der Sonntag 24, 26 Grad, viel Sonne, das macht Laune für einen Biergarten.
18: Bier. Aber auf den Straßen sieht es soweit gut aus, du kommst gut durch, freie Fahrt.
7: Na siehste, unglaublich schön.
18: Element weggerutscht?
7: Nee, ich hab, glaube ich, erst die Blitzer gemacht und ich mache einfach so, pass auf, so, kommst gut durch und Blitzer.
18: Ah, so nämlich. Einen Blitzer haben wir nämlich schon aus Neunkirchen am Brand. Erleinhofer Straße wird geblitzt. Hast du noch was? Dann meld das gerne, die Nummer ist die 0800 0303 666. Dankeschön und dir eine gute Fahrt.
7: Vielen Dank an alle Star Ranger, danke Wolfi. Wir machen natürlich weiter mit gutem Maximum Rock. Gleich mal eine Runde Pink Floyd, Another Brick in the Wall. Vorher sind die Black Keys aber am Start. Lonely Boy hören wir uns gleich an hier bei Star für Maximum Rock.
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0: Und wenn ja, unser Album der Woche, Five Finger Death Punch waren das eben, Times Like These. Mehr zum Album der Woche heute natürlich wieder in Star FM at Work und deiner Star FM Rush Hour. Heute ist Donnerstag und Donnerstag ist was, mein lieber Wolfram?
1: Kinotag.
0: So nämlich.
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1: Wer hat das eigentlich mal festgelegt, dass am Donnerstag die neuen Kinofilme einlaufen? Also warum Donnerstag?
0: Keine Ahnung, weil Freitag wahrscheinlich durch die neue Musik belegt war und keiner Freitag irgendwie ins Kino geht, weil meisten Leute irgendwie Party machen gehen oder so.
1: Naja, wie es auch immer
0: aber
1: ist.
0: War nicht wir haben Mittwoch neuen früher Kinotag? Ah, da waren immer so diese Kennerkino,
1: die günstigen.
0: Ne? Ja, ja.
1: Ach, keine Ahnung.
0: Ist ja auch egal.
1: So lange her. Aber was wir wissen ist, es läuft heute ein neuer Film an mit Brad Pitt und mit einem Hund. Eiserne Wildnis, Heart of the Beast. Ich habe einen Trailer gesehen vor Odyssey.
0: Egal.
1: Und wusste nicht so recht, was ich davon halten soll, weil, ja, so Hundefilme, aber hattest du auch so gewisse Vibes von einem anderen Film?
0: Ich fange da jetzt nicht mit wieder an, weil mir wird immer vorgeworfen, dass ich immer sage, das ist alles warm gemachter Brei, aber für mich erinnert sich natürlich schon so ein bisschen Will Smith, I Am Legend.
1: Ja, und ich aber auch.
0: Wo ich mir so denke, ein Mann, der nur mit seinem Hund durch die Wildnis zieht, er kann mit keinem weiteren sprechen, außer mit seinem Hund, der ihm natürlich hilft in der Wildnis. Aber gut, wir wollen es nicht gleich wieder schlecht machen.
1: Gar nicht.
0: Ich habe einen Trailer gesehen und ich habe vor allen Dingen auch ein paar Interviews gesehen zu diesem Film. Der Trailer, da haben Brad Pitt und der Hund sich im Kino zusammen den Film angeguckt. War ziemlich süß. Und ich habe ein Interview gesehen, wo er gesagt hat, dass es ihm absolut viel Spaß gemacht hat, mit dem Hund zu drehen. Und dass er eine Szene aber hatte in dem Film, die ihm extrem schwer gefallen ist. Und zwar, als der Hund sein Gesicht ablecken durfte. Da hat er gesagt, das fand er jetzt nicht ganz so geil. Aber ansonsten hat er wohl richtig viel Spaß gehabt. Die Frage ist dieser Spaß auch auf der Leinwand zu sehen?
1: Das werden wir sehen. Ein Kriegstrauma, eine unvergleichliche Freundschaft zwischen Hund und Mensch. Bianca meinte, dass ihr beim Trailer schon die Tränen in den Augen standen. Und Bianca ist unsere Kinoexpertin hier im Team. Von dem her, ich weiß nicht, ich glaube, das zieht genau eine Art Publikum an. Und wenn du dazu gehörst, dann mach's doch einfach für uns. Geh rein, teste den Film und sag uns danach, ob er taugt oder nicht. Die Nummer ist die 0800 0303 666. Meld dir jetzt einfach mit folgendem Kennwort.
0: Und zwar Kennwort Hunde.
1: Labradudel.
0: Hundekacke.
1: Das ist ein Schäfer, glaube ich, ne?
0: Ja. Hundekacke.
1: Ja. Ist das nicht ein bisschen negativ behaftet?
0: Wieso?
1: Wortwörtlich? Ja, ist jetzt ja nichts Positives.
0: Landmine.
1: Hundekutbeutel.
0: Hundekut. Sag einfach Hashtag Hund oder sowas.
1: Ja, Hund reicht.
0: Oder nimm als Hashtag den Namen deines Hundes, ist mir auch egal. Du kannst dich auf jeden Fall melden. Übrigens, die Kaulitz-Zwillinge durften den Film schon in L.A. gucken mit ihren Hunden und fanden den wohl ganz gut. Was auch immer das heißt.
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0: Schönen guten Morgen hier mit Star FM Max Morgan. Und eine Bitte mal ganz kurz. Wenn heute jemand seinen Oasis-Code bekommen hat, auch heute werden die ja versendet. Nee, aber sag mir nur Bescheid, damit ich weiß, ob ich vielleicht keinen bekommen habe. Also, und seit gestern mein drittes Konzert im
1: Ich wollte gerade sagen, ne? Müsste dir für dich eigentlich total, müsste dir ja in die Karten spielen, oder?
0: Ein Drittel höhere Chancen, vernünftige Karten zu kriegen. Naja. Das ist schon geil, ja. Aber heute werden sie auf jeden Fall versendet. Also einfach, wer einen bekommen hat, einfach kurz schreiben, Code ist da, dann weiß ich, scheiße, bei mir nicht.
1: Ach so, stimmt, das war ja so, du musstest hier anmelden, dass du eventuell einen Code
0: persönlicher
1: kriegst.
0: Persönlicher Code, den nur du kriegst und wenn du keinen kriegst, kannst du keine Tickets kaufen.
1: Ganz genau deswegen habe ich mich da nicht angemeldet, weil ich gedacht habe, nee, das ist mir alles viel zu emotional.
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0: Kannst du nicht mit umgehen mit Emotionen, nee. Ne?
1: 35 Jahre ist mir schon emotional genug, ist Nevermind heute alt geworden. Dieses bahnbrechende, Musikgeschichte schreibende Album von Nirvana, das wir heute natürlich ein bisschen huldigen möchten, ist klar, so ein Album, so ein Meisterwerk, da kann man nicht einfach dran vorbei. Und deswegen haben wir uns heute für zwei Songs von diesem Album entschieden, von Nevermind. Und sagen wir mal so, wie auch wir, sind auch unsere Hörer ziemlich unentschlossen.
3: Guten Morgen, ihr zwei. Also da möchte ich mich heute auf jeden Fall nicht entscheiden müssen, halt bei Nevermind. Ein absolutes Durchhöralbum. Ich sag W und C.
1: Ja, das war Alex. Wir haben uns für folgende Songs entschieden. Mein Favorit geht rein und zwar Breed. Geiler Kracher mit guter Energie, die ja morgen gleich mal so richtig wach macht.
0: Ich glaube, noch ein Ticken unbekannter ist meiner, aber wenn man den hört, hat man sofort das Gefühl, man kennt ihn schon immer und singt ihn auf jeder einzelnen Party mit, weil er so krass ins Ohr geht. Stay Away.

0: Beide geil.
1: Ich möchte mich nicht entscheiden. Du wirst dich irgendwie auch nicht entscheiden, denn es ist nämlich genau bis auf die Stimme gleich im Moment. Und du kannst jetzt aber da wieder das Zünglein an der Waage sein und kannst dich entscheiden, W oder C, Breed oder Stay Away von Nirvanas Nevermind. 0800 0303 666. Schick am besten eine Sprachnachricht.
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10: Im Studio Michael Bottlick. Beim angeschlagenen Autobauer Volkswagen steht der nächste Showdown an. In einer Woche treffen sich die Vertreter des Unternehmens, der IG Metall und des Betriebsrats zu einem sogenannten Überprüfungsgespräch in Hannover. Dabei soll es um die Frage gehen, ob und wie VW die Zusagen an die Belegschaft weiter einhält. Thomas Bremser.
11: Der aktuelle Tarifvertrag ist vor 2 Jahren hart erkämpft worden. Erst nach Warnstreiks und einem einwöchigen Verhandlungsmarathon haben sich alle Seiten geeinigt. VW sagte damals zu, keine Werke zu schließen und Investitionen an den deutschen Standorten zu tätigen. Doch seitdem ist die Krise in der Autobranche schlimmer geworden. Der Konzern hat seinen Sparkurs deutlich verschärft. IG Metall und Betriebsrat zweifeln deshalb an den Zusagen und wollen die Bosse zur Rede stellen. Vertragstreue sei keine Einwilligung. Einbahnstraße.
10: Der ukrainische Präsident Selenskyj hat die Weltgemeinschaft bei der UN-Generaldebatte zu einer Eindämmung Russlands aufgerufen. Russland unter Kremlchef Putin bedrohe auch die Republik Moldau, Polen und die baltischen Staaten, warnte Selenskyj. Eine Sorge, die die USA teilen. Tina Eck.
12: US-Außenminister Rubio warnte auch vor einer Ausweitung des Ukraine-Krieges, ausgelöst womöglich durch Cyberattacken, hybride Angriffe und Sabotage. Die USA luden den russischen Präsidenten zum G20-Gipfel ein, um Putin mal wieder persönlich in der Runde zu haben. Der russische Außenminister Lavrov lehnte eine Teilwaffenruhe in der Ukraine ab, versicherte aber, Moskau wolle den Konflikt beenden. Irans Präsident beklagte in New York die Politik der Gewalt und kritisierte Trump offen.
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10: 87 Tage nach dem WM-Aus startet die Fußballnationalmannschaft unter dem neuen Bundestrainer Jürgen Klopp in die Nations League. In Amsterdam ist der Erzrivale Niederlande heute Abend der erste Kontrahent in der Gruppenphase. Klopp ist der 13. DFB-Chefcoach in der langen Länderspielhistorie. Soweit das Neueste aus dem StarFM News Center.
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1: Schönen guten Morgen. Einen wunderschönen guten Morgen, Franken. Schön, dass ihr mit dabei seid. Flora im Moment gerade mit dem Heli unterwegs nach Saint-Tropez. Um da noch ein Cappuccino zu trinken und ein bisschen einkaufen zu gehen. Deswegen schauen wir auf die Thermometer und sehen, dass wir so roundabout 11 Grad haben in Schwabach, Regensburg und auch in Amberg. Und geht heute hoch bis 17 Grad. Die Sonne kommt auf jeden Fall raus. Der Abend kann sogar richtig schön sonnig werden. Morgen dann 19 Grad, teils sonnig mit ein bisschen Nebel am Morgen. Und die nächsten Tage werden richtig, richtig schön. 24 Grad, 25 Grad, 27 Grad. Viel Sonne dabei. Also auf jeden Fall Biergartenwetter, Freunde.
0: Wir blicken auf die Straßen. Wer noch auf die A3 fährt in Richtung Passau zwischen Altdorf-Burgthann und Oberülsbach, gab es einen Unfall. Rechte Spur blockiert. Du musst mit stockendem Verkehr rechnen. Die ersten Blitzer sind da. Und zwar zum einen haben wir einen Nürnberg-Ost-Endstraße und in Feucht mittlerweile einer Friedrich-Ebert-Straße. Hast du auch was entdeckt, Staus oder Blitzer, meld das gerne. Die Nummer ist die 0800 0303 666. Vielen Dank und dir eine gute und sichere Fahrt.
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0: Wunderschönen guten Morgen.
1: Einen wunderschönen guten Morgen. Du hörst natürlich den Breakfast Club. Wie immer, wie jeden Morgen hier bei StarFM, Maximum Rock. Ganz egal, ob du gerade noch den Kaffee trinkst, dir ein Brötchen machst oder vielleicht doch schon auf dem Weg zur Arbeit bist. Schön, dass wir dich in diesen Tag begleiten dürfen.
0: Morgen nicht verpassen, Freitank Freitag, wieder den ganzen Tag stündlich dein Tank-Huni, damit du mal ohne Tränen in den Augen wieder tanken kannst. Und guck dir mal das Video an, das wir gepostet haben. Ist schon süß, wie sich gerade die hinten raus freut über den Tank-Huni. Der ist so richtig
1: den Tag gerettet. Die war wirklich sehr, sehr zucker. Die hat eine ganz beschissene Woche gehabt. Und auf einmal stand ich da und gesagt, komm, rein mit dem Tankrüssel wieder, kannst ruhig voll machen. Und dieses Gefühl kannst du auch haben, wenn du morgen eventuell den Tank-Huni abräumst. Dafür musst du aber natürlich zuhören. Also einschalten und richtig Spaß haben. Den Spaß, den werden wir jetzt auch mit The Killers haben, denn jetzt kommt eine Runde Mr. Brightside. Schönen guten Morgen.
0: Morgen.

0: Hey ihr zwei. Chris, ich muss dich leider enttäuschen. Ich werde kein Wolfie-Shaming mit betreiben, weil ich kann
1: So
0: ihn
1: nämlich.
0: sehr gut nachvollziehen. Warum sollte ich den Fraß der anderen essen, wenn meine Auswahl die geilste ist? Aber ich habe auch eine Lösung für Wolfie. Such dir jemanden, der den gleichen Geschmack hat wie du.
1: Oh,
0: Das ist ja gar kein Problem mehr. Was, Daniel?
1: das klingt für mich nach, du sollst dich von deiner
0: Eieiei.
1: Freundin trennen.
0: Das werden sehr schwierige Gespräche, wenn die nach Hause kommen. Sehr schwierige Gespräche, Freunde.
1: Aber er hat gerade noch mal geantwortet, muss sich entscheiden, entweder Essen oder Frau. So, wir haben darüber gesprochen, dass Wolfi gerade beim Thema Essen so ein bisschen Futterneid an den Tag legt. Er teilt nicht mal das Essen mit seiner Frau. Und es ist ja im Moment auch so ein bisschen der Trend, dass man gerade bei der Gen Z, dass man einer bestellt Essen, es kommt alles in der Mitte auf den Tisch, dann gibt es ein paar leere Teller und man darf sich überall bedienen. Wäre für dich ja eigentlich der blanke Horror denn dementsprechend?
0: Ich finde, das ist ein bisschen was anderes, dieses Häppchenkonzept. Wenn das von vornherein klar ist, dass wir jetzt 10 Sachen bestellen und jeder greift überall rein, ist das ja völlig in Ordnung. Aber wenn ich mir meins alleine ausgesucht habe, für mich, und ich habe die bessere Wahl getroffen als alle anderen am Tisch, dann dürfen die gerne mal probieren. Aber ich möchte nicht, dass die mein halbes Essen wegfuttern. Oder? Da muss ich irgend so eine langweilige Nudel essen, nur weil ich irgendwie das, was weiß ich, bestellt
1: Ja,
0: habe.
1: sehr
0: Das,
1: gut.
0: also, nee.
1: Das ist mein Essen und ich hab mir das und da darf keiner mit ran. So. Nicht mal meine Freundin. Also du wirst doch wohl, wenn deiner Freundin sagt, pass mal auf, ey, lass mal hier irgendwie ein bisschen teilen oder so. Oder manchmal ist es ja auch oftmals so, dass man schon im Vorhinein sagt, pass mal, ich bestell dit. Oder wenn du dit nimmst, nehme ich das und dann.
0: Das ist ja okay, wenn das abgesprochen ist, dann hat man ja noch ein Mitspracherecht, was die andere Person vielleicht bestellen könnte. Kann man das noch lenken in eine gewisse Richtung? Nur bestellt dann die andere Person irgendwas, mit dem du nichts anfangen kannst und du isst es nur, um satt zu werden und nicht mehr, weil du es gerne isst.
1: Ich weiß gar nicht, warum das ein Thema geworden ist, aber die Nachrichten
0: Ich
1: flattern
0: auch
1: rein.
0: nicht.
1: Es ist auf jeden Fall witzig. Wolfi und der Futterneid, ja, ist heute praktisch die Headline. Teilst du das Essen mit anderen, mit deinem Partner? Gerne mal eine
0: Was sagen denn
1: Nachricht
0: die
1: gerne.
0: anderen Hörer so? Sind die auf meiner Seite schon, oder?
1: Naja, wir werden's sehen, Wolfram. Sagen wir es mal so. Aber komischerweise mehr auf deiner Seite als gegen dich. Das,
0: Siehst du?
1: was ich schon ziemlich kurios finde. Aber gut.
0: Bekanntes Problem.
1: Ja. 0800 0303 666. Schick gerne deine Meinung zu diesem Thema.

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1: Guten Morgen, Beatles-Fans, aufgepasst. Heute Abend im Hirsch gibt's ein Beatles-Tribute von der slowenisch-amerikanischen Beatles-Tribute-Band Help.

0: Das Beatles Tribute Konzert von der slowenisch-amerikanischen Tribute Band Help. Heute Abend im Hirsch Nürnberg um 8 geht's los. Tickets kosten 34 Euro.
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11: Im Studio Michael Bottlick. Im Bundestag geht's heute um das sensible Thema Organspende. Eine Abgeordnetengruppe bringt einen Entwurf für eine Umstellung auf eine Widerspruchsregelung ein. Jeder Erwachsene müsste also aktiv widersprechen, dass ihm nach dem Tod Organe entnommen werden dürfen. Bislang gilt die Zustimmungsregel. 87 Tage nach dem WM-Aus startet die Fußballnationalmannschaft unter dem neuen Bundestrainer Jürgen Klopp in die Nations League. In Amsterdam ist der Erzrivale Niederlande heute Abend der erste Kontrahent in der Gruppenphase. Klopp ist der 13. DFB-Chefcoach in der langen Länderspielhistorie.
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11: Heute startet der weltweite Kino-Vorverkauf für den Konzertfilm Back to the Beginning. Am 28. Oktober wird das große Ozzy Osbourne Abschiedskonzert in Birmingham vom Juli 25 einmalig in ausgewählten Kinos gezeigt. Soweit die StarFM Schlagzeilen. Ausführliche Nachrichten bei StarFM wieder in einer halben Stunde.
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12: Schönen guten Morgen.
13: Schönen guten Morgen. Hier ist was los. Thema Essen teilen. Das erhitzt die Gemüter. Ich teile mein Essen nicht. Kann nichts dafür, wenn die sich so einen Fraß aussuchen. Ja, sehr schön. So eine Probleme hat Flora übrigens nicht, weil die ist gerade mit ihrem Heli nach Saint-Tropez gejettet, um sich da einen Eclair und einen Cappuccino zu gönnen. Liebe Grüße gehen raus, deswegen schauen wir auf das Thermometer, sehen 11 Grad haben wir in Bamberg, in Neumarkt und auch in Dinkitzbühl. Das Ganze geht heute hoch bis auf 17 Grad. Es kommt auch immer mehr die Sonne raus, abends sogar richtig doll schön sonnig. Die nächsten Tage sehen ebenfalls sehr gut aus. Morgen zwar noch 19 Grad, aber auf jeden Fall mehr Sonne. Samstag, Sonntag 24, 25 Grad und auch Montag, Dienstag, Mittwoch überwiegend sonnig bei um die, ja, zwischen 25 und 27 Grad. Sieht richtig gut aus eigentlich. So, warte, jetzt habe ich hier den Piepser vergessen. So.
14: Nochmal ein Update von Holger reingeschickt von der A3 Richtung Passau zwischen Altdorf-Burgtann und Oberölsbach. Nach der Unfallaufnahme mittlerweile die rechte Spur gesperrt, aber alles abgesichert. Du kommst da wohl auch ordentlich durch. Danke nochmal fürs Update. Jede Menge Blitzer am Start. Beginnen wir mal Nürnberg an der Ostendstraße. Frankenstraße wird mittlerweile geblitzt. Fürth-Waldstraße mal wieder an der Poppenreuther Straße. Dann Erlangen-Eltersdorfer Straße. Schwabach südliche Ringstraße, Feucht-Friedrich-Ebert-Straße, Obermichelbach-Tuchenbacher Weg und Rüttenbach-Amselstraße, der ist auch frisch mit dabei. Hast du noch was, Staus oder Blitzer, meld das gerne, die Nummer ist die 0800 0303 666, gerne per Sprachnachricht, per WhatsApp, im Zweifelsfall auch per Telefon.
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0: Dexter and the Moon Rocks Freaking Out hier bei Star von Maximum Rock, hier bei deinem Radiosender des Vertrauens. Woran merkt man, dass Donnerstag ist?
1: Flora ist mal wieder nicht da, aber hat uns was eingesprochen.
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1: Und nicht eingesungen, auch wenn man es vielleicht meinen könnte. Das war von KI generiert, von einem Hörer an uns geschickt. Wir müssen das an dieser Stelle erwähnen.

0: Aber fällt langsam auf, oder? Dass Flora, also gerade hier fällt
1: vielleicht
0: mir
1: hat sie eine Donnerstagphobie und ist deswegen nicht da.
0: Weil sie hat ja eigentlich
1: um Saint-Tropez-Ausflug
0: eigentlich gekämpft für diese Rubrik. Fakt oder Fake, sie mag die ja total, hat damals Hörer anrufen lassen, damit sie sich für diese Kategorie aussprechen und jetzt ist sie nie da, wenn wir diese Sache machen, aber, und da muss man ihr natürlich zugute halten, bevor sie dann in ihren Shampoos-Urlaub mal wieder gefahren ist, in ihr Shampoos-Wochenende, hat sie uns nochmal eine Frage dagelassen, die wir heute und bei Fakt oder Fake klären können.
1: Jeder kann mitraten, also hau mal raus.
0: So, pass auf, hier ist die Frage.
2: Kaltes Wasser reinigt die Hände genauso gut wie warmes Wasser.
1: Was? Kaltes Wasser reinigt. Also ich habe mal gelesen, dass man mindestens, ich glaube, jetzt weiß ich die Zahl nicht mehr, 20 oder 30 Sekunden die Hände waschen sollte, um eine bestimmte Anzahl an Bakterien zu erreichen, die man dadurch wegwischt. Warm oder, also ich sag mal so, ich glaube, man müsste heißes Wasser würde einen höheren Effekt haben, also ab, weiß ich nicht, 75 Grad oder so, was du auch, wo du auch dein Wasser zu Hause erstmal aufheizt, damit da die ganzen Keime getötet werden. Es kann gut sein, dass warmes Wasser und kaltes Wasser keinen Unterschied macht. Wenn, dann müsste es richtig heiß sein.
0: Ja, die Frage ist, was ist warm und was ist kalt? Genau, weil wenn du jetzt überlegst, zum Beispiel, nehmen wir mal an, du hast ein bisschen, du warst im Garten arbeiten, hast viel im Erdreich gearbeitet, deine Hände sind verschmutzt. Glaube ich schon, dass es mit warmem Wasser besser geht, weil es halt einfach irgendwie die Hitze das besser aufbricht sozusagen. Weißt du, was ich meine?
1: Ach stimmt, das habe ich nicht gedacht. Bei mir war es sofort nur auf so Bakteriengedöns bezogen, nicht auf Dreck.
0: So, also
1: weil man, ja, beim Dreck gebe ich dir recht, ja.
0: Oder? Weil im kalten Wasser musst du, glaube ich, mehr schrubben als im warmen Wasser. Möchte ich sagen. Also könntet ihr jetzt auch nicht irgendwie belegen mit irgendwelchen physikalischen Gesetzen oder sowas?
1: Also ich werde mich trotzdem auf die Kaltwasserseite drücken, dass es keinen Unterschied macht, um es spicy zu halten hier.
0: Also du sagst es fake.
1: Kein Unterschied.
0: Ich sag, es ist ein Fakt.
2: Das ist ein Fakt. Also ganz egal, bei Wassertemperaturen zwischen 4 und 40 Grad, Bakterien werden gleich gut entfernt, egal wie warm oder kalt das Wasser ist. Hauptsache, du benutzt Seife. Bezieht sich aber nur aufs Händewaschen. Also wenn du zum Beispiel Geschirr spülst und da irgendwie Kontakt mit Geflügel hast, dann gelten weiterhin die Empfehlungen mit warmem Wasser und auch mit Spülmittel.
0: Wir hatten jetzt recht von uns. Du hast gesagt, es ist fake. Ich habe gesagt, es ist Fakt.
1: Ich glaube, wir haben Fakt und Fake vermischt. Also ich glaube, also gefühlt haben wir beide gewonnen. Sieger der Herzen.
0: Also wir haben es rausgekriegt, es macht keinen Unterschied, ob
1: spannend.
0: Warm
1: aber sie
0: Wasser
1: natürlich
0: oder kalt
1: auch auf die Bakterien bezogen und nicht auf den Dreck.
0: Ja, na gut. Nimm mal, wie es ist. Vielen Dank, Flora. Das war
1: Fakt wieder was gelernt. Oder Fake am Donnerstag im Star FM Breakfast Club. Ein KI-generierter Jingle von einem Hörer. Vielen Dank.

0: Schönen guten Morgen hier. Du hast Star FM Maximum Rock, den leicht dezimierten Breakfast Club. Lore hat mal wieder frei, aber wir sind natürlich für dich da. Und das nicht nur heute, nicht nur morgen, nein, sogar auch am Samstag. Zumindest für alle, die in Bottrop sein werden.
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3: Ja, dann ist es wieder soweit und ich habe schon leichte Flashbacks bekommen, denn auf unseren Socials, Instagram, TikTok und Facebook und weiß wer geil wo alles, wurde gerade wieder ein Video gepostet, wie wir letztes Jahr unterwegs waren, wo wir durch die Horrorhäuser, durch die sogenannten Mazes gegangen sind, wo mir die ganze Zeit mein Rücken wehgetan hat, weil wir die ganze Zeit, gefühlt waren wir irgendwie die ganze Zeit auf den Knien unterwegs, mussten uns bücken irgendwo schon, durch.
0: Richtig sich reinhängen in diesen Horrorhäusern.
3: Guckt's euch gerne nochmal an, dann könnt ihr mal sehen, wie schreckhaft ich doch bin. Bei jeder Kleinigkeit bin ich zusammengezuckt. Aber gut, und darunter, und das hat mich eigentlich sehr erfreut, hat eine Hörerin irgendwie geschrieben, kommentiert, dass sie sich schon sehr auf uns freut. Also vielleicht ist sie ja dann auch vor Ort und kann ich dir sowieso generell nur empfehlen.
0: Es wird ein super Wochenende werden, die Eröffnung von den Horrornächten. Da ist tagsüber immer ein normaler Freizeitpark und abends dann kommen die Monster raus, 300 an der Zahl, und wir werden diesem Jahr auch mit dabei sein, werden mit erschrecken und wir haben jetzt schon Kostüme und alles ist am Start. Es wird richtig gut, also wir haben mega, mega Bock drauf.
3: Es kann sogar sein, kommt drauf an, wie schnell wir fertig werden mit allem, es kann sogar sein, dass wir bei der Parade mitlaufen dürfen.
0: Das wäre natürlich richtig
3: cool.
0: Die haben letztes Jahr so ein bisschen fast schon getanzt, die hatten ja solche Steps drauf, die müssen wir ja noch lernen.
3: Nee, die Steps gibt's wohl nicht mehr, weiß nicht, ob sie wegen uns jetzt abgesagt haben oder so.
0: Man das weiß macht
3: nicht.
0: Keinen Sinn, wenn die Dullis mitlaufen, einfach aber nur laufen.
3: Hätte ich schon Bock drauf, mal bei dieser Parade mitzumachen.
0: Das wäre cool.
3: Aber gut, du musst auf jeden Fall mit dabei sein, wenn du eh schon zum Moviepark wolltest, nach Bottrop-Kirchhellen, zum Halloween Horror Festival, dann nimm dir doch diesen Samstag auf jeden Fall Zeit und mit ein bisschen Glück kannst du gar richtig geile Teufeltechnik absahen, denn wir haben wieder Teufelboxen en masse am Start.
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5: Im Studio Michael Bottlick. Im Bundestag geht's heute um das sensible Thema Organspende. Eine Abgeordnetengruppe bringt einen Entwurf für eine Umstellung auf eine Widerspruchsregelung ein. Jeder Erwachsene müsste also aktiv widersprechen, dass ihm nach dem Tod Organe entnommen werden dürfen. Bislang gilt die Zustimmungsregel. Lea Matschulat.
6: Zu Lebzeiten aktiv widersprechen, dass mir Ärzte nach dem Tod Organe entnehmen können, oder zu Lebzeiten aktiv zustimmen. Von der Widerspruchsregelung erhoffen sich die Befürworter deutlich mehr Organe für Menschen, die dringend auf eine Niere oder ein neues Herz warten. Wieder andere, und auch da gibt es einen Entwurf von Abgeordneten, wollen lieber über eine bessere Aufklärung zu mehr Organspendenbereitschaft kommen.
5: Der ukrainische Präsident Zelensky hat die Weltgemeinschaft bei der UN-Generaldebatte zu einer Eindämmung Russlands aufgerufen. Russland unter Kreml-Chef Putin bedrohe auch die Republik Moldau, Polen und die baltischen Staaten, warnte Zelensky. Eine Sorge, die die USA teilen. Tina Eck.
7: US-Außenminister Rubio warnte auch vor einer Ausweitung des Ukraine-Krieges, ausgelöst womöglich durch Cyberattacken, hybride Angriffe und Sabotage. Die USA luden den russischen Präsidenten zum G20-Gipfel ein, um Putin mal wieder persönlich in der Runde zu haben. Der russische Außenminister Lavrov lehnte eine Teilwaffenruhe in der Ukraine ab, versicherte aber, Moskau wolle den Konflikt beenden. Irans Präsident beklagte in New York die Politik der Gewalt und kritisierte Trump offen.
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5: 87 Tage nach dem WM-Aus startet die Fußballnationalmannschaft unter dem neuen Bundestrainer Jürgen Klopp in die Nations League. In Amsterdam ist Erzrivale Niederlande heute Abend der erste Kontrahent in der Gruppenphase. Klopp ist der 13. DFB-Chefcoach in der langen Länderspielhistorie. Soweit das Neueste aus dem Star FM News Center.
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8: Guten Morgen. Einen wunderschönen guten Morgen. Wir schauen auf das Thermometer in Franken, denn Flora ist ja im Moment gerade mit dem Heli nach Saint-Tropez unterwegs, um dann Eclair zu essen. Deswegen schauen wir mal rauf und sehen, dass wir gerade 10 Grad haben. 10 Grad in Bayreuth, Ansbach und auch Rothenburg ob der Tauber. Und das Ganze geht heute hoch bis auf 17 Grad. Abends kommt sogar noch die Sonne wieder hoch und wird sowieso ja ziemlich schön in den nächsten Tagen. Morgen 19 Grad, viel Sonne, obwohl zum Anfang noch ein bisschen Nebel am Start ist, aber das Wochenende 24, 25 Grad, mehr Sonne als Wolken und das Ganze geht auch nochmal richtig hoch. Montag sogar 27, Dienstag 25, krass. Also wird waren noch ein paar richtig gute Tage.
9: An den üblichen Staustellen stockt es mittlerweile, A73 Einwärts, Südwesttangente und so weiter und so fort, aber keine größeren Meldungen, zumindest aktuell im Sendegebiet. Blitzerstein-Nürnberg, Ostendstraße, Frankenstraße, Lauf am Holzstraße mittlerweile, Fürth-Waldstraße an der Poppenreuther Straße, dann Erlangen-Eltersdorfer Straße, an der südlichen Ringstraße in Schwabach, Obermichelbach, Tuchenbacher Weg und die Amselstraße in Rüttenbach, auch hier aktuell ein Blitzer. Hast du noch was gesehen, Staus oder Blitzer, meld das gerne per Sprachnachricht, per WhatsApp oder anrufen, die Nummer ist die 0800 0303 666. Dankeschön und dir eine gute und sichere Fahrt.
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9: Guten Morgen.
8: Wunderschönen guten Morgen an diesem Donnerstag hier bei deinem Radiosender des Vertrauens. Star FM Maximum Rock kommt durch die Boxen deines Empfangsgerätes. Und das ist auch gut so. Und hoffentlich ist das auch morgen der Fall, denn morgen lohnt sich's wieder ungemein für dich.
9: Und nur nochmal fürs Verständnis, auch wenn gewisse Videos online und viral gehen, du musst einfach nur Radio hören. Einige Hörer haben schon durchgegeben, wann sie morgen an welcher Tankstelle tanken werden. So funktioniert das nicht. Du musst einfach nur Radio hören und dann gibt es stündlich deinen Freitank-Huni am Freitank-Freitag, damit du einfach mal wieder ohne Tränen in den Augen tanken kannst und einfach mal nicht mehr heulen muss, wenn es um dieses Nervthema geht.
8: So sieht's nämlich aus. Also hör mit oder hör zu morgen. Und Wolfi übrigens, hier, der Boris hat sich neu gemeldet.
10: Ich bestelle mir mein Essen, suche mir das aus und die anderen fressen mir das weg. Das gibt's gar nicht.
8: Gibt's gar nicht. Also wo kommen wir denn da hin?
9: Ja. Wir müssen da gleich nochmal drüber reden.
8: Jetzt hören wir erstmal eine Runde Fallout Boy, Thanks for the Memories, und dann sprechen wir über Wolfis Futterneid.

0: Ja, das sagt Wolfi auch immer, wenn seine Freundin mit der Gabel um die Ecke kommt. Break your fucking face tonight. Wir gehen heute damit. Wir gehen jetzt ein bisschen übers Futter-Night. Wolfi teilt sein Essen nicht mit seiner Freundin. Da ist er rigoros, ja. Sowieso ja gerade so ein Trend, Essen teilen. Die Gen Z bestellt mittlerweile, oder einer bestellt, ganze Essen in die Mitte auf den Tisch und dann darf jeder überall mal zulangen. Und ich habe eigentlich gedacht, dass wir ein bisschen Wolfi-Bashing machen, aber...
1: Ich verstehe das ja nicht. Ich bin da auch voll bei Wolfi. Da hat doch der andere echt mal Pech gehabt, wenn er sich da irgend so einen Mist aussucht und das nicht schmeckt. Keine Ahnung. Also ich weiß doch vorher, was ich mir bestelle. Vor allem weiß ich doch, was ich mag. Und warum muss ich denn dann leiden, wenn mein Gegenüber ja eben sich ein bisschen vertan hat?
0: Ich finde, wir sollten hier aber mal jetzt ein bisschen festhalten und differenzieren. Ich glaube, es geht hier nicht darum, dass sich der andere gegenüber, in dem Fall Wolfis Freundin, einfach irgendein Fraß ausgesucht hat und mir gekriegt hat, ah, schmeckt mir ja gar nicht. Sondern es geht ja auch ein bisschen darum, dass jeder mit seinem Essen zufrieden ist, aber man ja trotzdem sagen kann, du hier, wir können ja mal teilen, dein schmeckt ja auch gut, mein schmeckt auch gut. Wir machen mal so ein bisschen Sharing is Caring. Nee, Caring is Sharing. Wie nennt man das Sprichwort? Du weißt, was ich meine.
2: Sharing is Caring. Ja. Aber das Probieren und so ist ja auch völlig in Ordnung. Aber so wirklich den Teller nach der Hälfte tauschen und man isst dann den halben Teller vom anderen auf, brauche ich nicht.
0: Aber warum
2: ich
0: denn bessere, nicht?
2: Weil ich die bessere Wahl treffe, egal wer am Tisch sitzt. Hat ja nicht jetzt nur mit zu Hause zu tun, sondern auch, manche machen das ja auch unter Kumpels und Kollegen und Freunden und so
0: aber
2: weiter.
0: Aber so kann man doch viel mehr von geilen Sachen weiter essen.
2: Ja, also wenn man von vornherein das Konzept hat, 10 Kleinigkeiten auf dem Tisch und jeder greift rein, okay. Aber wenn sich jeder einfach sein Ding aussucht, dann muss ich meinen Teller nicht einmal rumreichen lassen. Dann habe ich das geilste Essen am Tisch. 10 Leute sitzen da, ich bin der Einzige, der eine gute Wahl getroffen hat. Und dann machen die sich alle über meinen Teller.
0: Ich finde das so typisch deutsch, ne? Ich bestell mir mein Essen und dann kommt mein Teller.
2: Ja, aber guck doch mal, was hier reinkommt. Es meldet sich ja überraschenderweise bei diesem Dulli-Thema ganz viele Menschen. Und fast alle sind auf meiner Seite.
0: Aber ich sag dir, das ist typisch deutsch und Alex sagt dir auch, warum.
3: Ich bin da voll bei Wolfi, ich back sowas auch nicht. Tapas, das ist eine gute Lösung beim Spanier oder Portugiesen oder gemeinsame Vorspeisenplatte beim Italiener, Spanier, Griechen oder schieß mich tot, scheißegal. Aber meine Mahlzeit, die will ich selber aufessen.
0: Komisch. Ne? Wenn du nämlich woanders hingehst und dann gibt's da irgendwie so hier mal Bruschetta und da mal die Tapas und hier mal so, da kommst du auch alles in die Mitte und dann sagst du auch, Mensch, schöne Nummer.
2: Es muss halt geklärt sein im Vorfeld. Und wenn ich dann mitten in meinem Zelebrieren der Mahlzeitzunahme unterbrochen werde, du, wollen wir jetzt nicht mal langsam mal die Teller hier tauschen? Ja,
0: du musst ja nicht gleich die Teller tauschen, aber man kann doch mal sagen, komm, hier hast du mal 2-3 Löffel von meiner, jetzt vielleicht nicht
2: probieren
0: gerade Suppe,
2: ist in
0: aber.
2: Ordnung. Probieren ist
0: 0800 03 036. Ich weiß gar nicht, warum wir uns jetzt hier beide so gegeneinander aufheizen bei so einem Scheißthema. Aber gut. Queen, A Kind of Magic, hier bei Star von Maximum Rock.

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1: Guten Morgen. Wenn du aus Fürth kommst und heute mit dem Rad in die Arbeit fährst, dann hast du die Chance auf ein kostenloses Frühstück. Bis etwa 9 Uhr verteilt Oberbürgermeister Thomas Jung und das Stadtplanungsamt sowohl in der Dambacher Straße als auch im Wiesengrund kostenloses, gesundes Frühstück von Ebel an Radfahrer. Das sogenannte Pendlerfrühstück. Ja, die Stadt Fürth ist ja seit 5 Jahren als fahrradfreundliche Kommune zertifiziert und will sich mit diesem Pendlerfrühstück jetzt bei den zahlreichen Radfahrern und Radfahrerinnen bedanken. Darüber hinaus soll natürlich mit dieser Aktion auch zusätzliche Motivation geschaffen werden, nach dem Urlaub oder nach den Ferien jetzt dann doch auch wieder aufs Fahrrad zu steigen und das Auto zu Hause stehen zu lassen. Also das Pendlerfrühstück für Fahrradfahrer und Fahrradfahrerinnen heute Morgen bis ca. 9 Uhr. Kommt ein bisschen drauf an, wie lange der Vorrat reicht, am Wiesengrund und in der Dambacher Straße in Fürth. Guten Appetit!
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13: Im Studio Michael Bottlick. Im Bundestag geht's heute um das sensible Thema Organspende. Eine Abgeordnetengruppe bringt einen Entwurf für eine Umstellung auf eine Widerspruchsregelung ein. Jeder Erwachsene müsste also aktiv widersprechen, dass ihm nach dem Tod Organe entnommen werden dürfen. Bislang gilt die Zustimmungsregel. 87 Tage nach dem WM-Aus startet die Fußballnationalmannschaft unter dem neuen Bundestrainer Jürgen Klopp in die Nations League. In Amsterdam ist der Erzrival Niederlande heute Abend der erste Kontrahent in der Gruppenphase. Klopp ist der 13. DFB-Chefcoach in der langen Länderspielhistorie.
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13: Heute startet der weltweite Kino-Vorverkauf für den Konzertfilm Back to the Beginning. Am 28. Oktober wird das große Ozzy Osbourne Abschiedskonzert in Birmingham vom Juli 25 einmalig in ausgewählten Kinos gezeigt. Soweit die StarFM Schlagzeilen. Ausführliche Nachrichten bei StarFM wieder in einer halben Stunde.
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14: Guten Morgen. Einen wunderschönen guten Morgen, Franken. Wir schauen auf die Thermometer, denn Flora ist gerade mit dem Heli unterwegs nach Saint-Tropez, dann Eclair essen und ein Cappuccino trinken. Ist Donnerstag, da ist man schon ein bisschen früher los. Ich glaube, der Heliplatz, der war auch belegt, ansonsten hätte er nicht landen können. Aber gut, wir schauen auf die Thermometer und sehen, in Lauf-Forchheim und auch in Spalt haben wir um die 11 Grad. Bis auf 17 geht's heute hoch. Und falls du da irgendwie noch dichte Wolken siehst und vielleicht den einen oder anderen Regentropfen, das wird auf jeden Fall im Laufe des Tages nachlassen. Am Abend dann richtig schön sonnig bei um die 15 Grad. Zieh dir eine dicke Jacke an und dann kann man schön an den Biergarten gehen. Da wirst du sowieso die nächsten Tage immer sein, denn morgen 19 Grad, sehr viel Sonne. Samstag und Sonntag 24 bzw. 25 Grad, teils sonnig, teils ein bisschen wolkig, aber auf jeden Fall mehr Sonne. Und da macht das Biertrinken doch gleich viel mehr Spaß.
6: Er stockt an den üblichen Staustellen A73 einwärts, Frankenschnellweg und so weiter und so fort, aber keine größeren Meldungen, zumindest aktuell im Sendegebiet. Ich kann auf dem Blitzer nicht behaupten, da ist jede Menge los. Nur mal ausschnittsweise ein paar erwähnt. Nürnberg-Ostendstraße, Frankenstraße, Waldstraße in Fürth und an der Poppenreuterstraße. Erlangen-Eltersdorfer Straße, Feucht-Friedrich-Ebert-Straße, Obermichelbach-Tuchenbacher Weg. Frisch mit dabei Heroldsberg-Kohlengasse und Röthenbach-Amselstraße. Auch hier wird aktuell geblitzt. Hast du noch was? Meld das gerne. Staus oder Blitzer, Verkehrsmeldungen. Die Nummer ist die 0800 0303 666. Vielen Dank und dir eine gute und sichere Fahrt.
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0: Schönen guten Morgen hier, du hörst Star FM Maximum Rock mit genau dem richtigen Sound, damit du gut reinstartest in diesen Donnerstag. Sleep Theory waren das. Words are worthless hier auf Star FM. Und ja, Worte gibt's nicht, dafür Bilder, aber vielleicht mit Worten und Gebell.
1: Ich glaube ganz, ja, ich habe ganz viele Worte, glaube ich.
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0: Achso, ja. Wenn der mit seinem Hund unterwegs ist, ist ja die Frage, ich meine, viele machen das, ich mache das auch, dass ich mich mit meinem Hund gerne mal unterhalte, aber vielleicht ist das ja auch eher ein ruhiger Film, weil Brad Pitt mit seinem Hund da relativ stumm durch die Prärie, die Wildnis, durch Alaska läuft.
1: War gut in sozialen Medien aktiv, haben sie gut die Werbetrommel gerührt, ich habe es überall gesehen, diesen neuen Film mit Brad Pitt und seinem Hund, Eiserne Wildnis, Heart of the Beast heißt dieser Film, erinnert mich natürlich stark so ein bisschen an I Am Legend, wo Will Smith mit seinem Hund irgendwie unterwegs ist. Weiß nicht, ob das jetzt wieder, wenn ich wieder sage, ist hier die warm gemachte Suppe oder sowas, aber klingt alles so ein bisschen. Da stürzen sie mit dem Flugzeug ab, landen irgendwo in der Wildnis von Alaska und müssen sich dann natürlich da irgendwie so ein bisschen durchschlagen. Es ist die altbekannte Story, allerdings habe ich einen Trailer gesehen und sah eigentlich gar nicht so verkehrt aus. Ich fand den Trailer auch richtig cool, weil da war Brad Pitt mit dem Hund im Kino gewesen und haben sich diesen Film dann selber angeguckt. Ja, müssen wir mal gucken.
0: Also was mich überzeugt hat, war, dass als ich

0: Brad Pitt und den Hund einfach mal so noch gesehen habe, abseits der Dreharbeiten, abseits von Trailer oder so. Die beiden haben sich so gut verstanden. Ja. Also dieses Duo funktioniert, und ob das im Film funktioniert oder nicht, das werden wir sehen und hören, und zwar von dir morgen, wenn du heute noch ins Kino gehst.
1: So sieht's nämlich aus. Schick uns einfach mal eine WhatsApp an die 0800 0303 666 Hashtag Hundekacke. Wie ich so schön gesagt habe. Und dann können wir mal gucken, ob du diesen Film gucken kannst und was deine Meinung dazu ist.
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0: Schönen guten Morgen hier an einem ganz besonderen Tag.
1: Morgen.
0: Nicht nur, weil heute die Oasis-Codes versendet werden. Daumen drücken, dass in deinem Postfach auch einer landet für eines der mittlerweile 3 München-Konzerte. Falls du einen Code übrig hast, schicken mir gerne. Ich nehme ihn dann dankbar an. Es ist auch ein besonderer Tag, weil heute ein ganz besonderes Album 35. Geburtstag feiert. Eines der wichtigsten Alben der jüngeren Rockgeschichte, Nevermind von Nirvana, hat Geburtstag.
1: Happy Birthday. Und man hat ja schon so viele Fakten über dieses Album gehört, so viele Infos. Absolut. Aber ab und zu gibt es dann doch nochmal ein paar Sachen, die man vielleicht gar nicht so wusste. Und dafür besonders bekannt ist unser Kollege Julian, denn der hat nämlich mal auf unseren Socials, Instagram und Co., ein Video hochgeladen mit einer Top 3 an Fakten, die man vielleicht noch nicht so totgenudelt gehört hat. Hört's mal gerne, schaut euch's an und hört euch's an. Ist eine ganz interessante Sache. Wir lösen die ganze Sache eher so ein bisschen musikalisch.
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0: Aber auch beide Songs nicht totgenudelt auf jeden Fall.
1: Auch nicht totgenudelt, denn wir haben uns ein bisschen ferngehalten von diesem ganzen Smells Like Teen Spirit, Come As You Are Gedöns und sind auf 2 Songs gekommen, die trotzdem irgendwie, na klar, Hitpotenzial haben, weil sie waren schließlich auf Nevermind drauf. Das Album hat ja jeder irgendwie schon 27 Mal gehört. Aber trotzdem nicht so die Songs, die man so alltäglich auch im Radio hört. Und ich starte mal mit Breed. Energiereich, macht gleich wach und bringt auch die passende Laune im Straßenverkehr. Obwohl, das darf man nicht sagen, ansonsten kommen die nächsten Unfälle hier überall.
0: Meiner ist vielleicht ein Ticken unbekannter noch, wurde nie als Single oder irgendwas ausgekoppelt, nur ein Albumtrack in Anführungsstrichen. Aber wenn man mal ehrlich ist, der sogar noch größere Ohrwurm, weil das Ding geht so gut rein und will nie wieder raus. Stay Away, Nirvana hier vom Nevermind-Album mit diesem geilen Track.

0: Diese Energie.
1: Ach, ist übrigens auch der Großteil unserer Hörer der Meinung, dass beide geil sind. Also ich sag mal so, 70% der Leute, die hier sich melden, sagen, okay, Punkt für beide. Wir wollen beide und man kann sich nicht entscheiden. Letztendlich gibt's aber auch noch die Leute, die sich entscheiden können. Und da gibt's im Moment noch so ein ganz hauchdünn, also wirklich ein hauchdünn Vorteil für mich. Aber das kann sich alles noch ändern und du kannst das vor allen Dingen ändern, indem du eine Sprachnachricht schickst an die 0800 0303 666 W oder C. Für welchen Song würdest du dich denn entscheiden?
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13: Im Studio Michael Bottlick. Im Bundestag geht's heute um das sensible Thema Organspende. Eine Abgeordnetengruppe bringt einen Entwurf für eine Umstellung auf eine Widerspruchsregelung ein. Jeder Erwachsene müsste also aktiv widersprechen, dass ihm nach dem Tod Organe entnommen werden dürfen. Bislang gilt die Zustimmungsregel. Lea Matschulat.
14: Zu Lebzeiten aktiv widersprechen, dass mir Ärzte nach dem Tod Organe entnehmen können, oder zu Lebzeiten aktiv zustimmen. Von der Widerspruchsregelung erhoffen sich die Befürworter deutlich mehr Organe für Menschen, die dringend auf eine Niere oder ein neues Herz warten. Wieder andere, und auch da gibt es einen Entwurf von Abgeordneten, wollen lieber über eine bessere Aufklärung zu mehr Organspendenbereitschaft kommen.
13: Auf der A6 in Richtung Heilbronn wird es ab Sonntag eng. Zwischen Aurach und der Rastanlage Frankenhöhe bleibt bis voraussichtlich 27. November nur eine Spur frei. Grund sind Asphaltarbeiten auf 70.000 Quadratmetern. Nachts kann die Anschlussstelle Aurach sogar komplett gesperrt sein, ganz ohne Vorwarnung.
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13: 87 Tage nach dem WM-Aus startet die Fußballnationalmannschaft unter dem neuen Bundestrainer Klopp in die Nations League. In Amsterdam ist Erzrivale Niederlande am Abend der erste Gegner in der Gruppenphase des UEFA-Wettbewerbs. Thomas Bremser.
15: Das Debüt gleich beim Erzrivalen. Jürgen Klopp freut sich auf eine emotionale Partie, in der man nur eine Chance habe, wenn man das Spiel als Derby annehme. Für die Spieler heißt das kämpfen, laufen, Vollgas geben. Er selbst spürt eine positive Anspannung vor seinem ersten Spiel. Über die Aufstellung wollte ein gut gelaunter Klopp am Vorabend nichts verraten. Sicher ist, dass Marc-André Ter Stegen im Tor stehen wird. Kapitän Joshua Kimmich rückt vor ins Mittelfeld. Auch die Niederlande knabbern noch am frühen WM aus mit neuem Trainer.
13: Soweit das Neueste aus dem StarFM News Center.
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16: Schönen guten Morgen.
1: Schönen guten Morgen, Franken. Wir schauen zusammen auf die Temperaturen, denn Flo ist ja immer noch mit dem Heli unterwegs nach Saint-Tropez, Eclair essen, Cappuccino trinken. Ja, sie hat, glaube ich, nochmal einen Zwischenstopp gemacht, weil sie irgendwo noch einen Champagner kaufen musste für ihre Freundin oder irgendwie so, weil die
16: fliegt ja
1: 3 Monate weg oder so, keine Ahnung, irgendwo war sie. Aber ist ja auch egal. Wir schauen und sehen, dass wir um die 12 Grad haben in Nürnberg, Fürth und auch in Spalt. Und wir bekommen so um die 18 Grad heute maximal. Die Sonne kommt auch noch im Laufe des Tages raus und bleibt dann auch in den nächsten Tagen da. Morgen 19 Grad, teils sonnig, am Morgen noch ein bisschen Nebel und Samstag, Sonntag 24 bzw. 25 Grad. Auch viel Sonne, perfektes Biergartenwetter.
16: Bier. Eine Meldung für dich von der A3 Richtung Nürnberg zwischen Höchstadt Ost und Erlangen West liegen Reifenteile auf der Fahrbahn. Bitte aufmerksam fahren hier. Blitzer in Nürnberg-Ostendstraße und Frankenstraße. Fürth wird Waldstraße geblitzt. In Erlangen Eltersdorfer Straße. Feucht Friedrich-Ebert-Straße. In Heroldsberg an der Kohlengasse. Und frisch mit dabei Schwarzenbruck-Hauptstraße. Hast du noch was? Melde das gerne. Gerne per Sprachnachricht, per WhatsApp an die 0800 0303 666. Oder ruf im Zweifelsfall einfach kurz an. Und da ploppt gerade noch eine Meldung auf. Achtung, A9 Richtung Nürnberg. Zwischen Lauf und Kreuz Nürnberg defekter LKW. Bitte auch hier aufmerksam fahren. Danke fürs Durchgeben, Biene.
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16: Wunderschönen guten Morgen.
1: Einen wunderschönen guten Morgen. Es ist der kleine Freitag, es ist Donnerstag und du hörst wieder den richtigen Sender. Und hoffen wir mal, dass du das auch morgen noch machst.
16: Also wird es hier zumindest für dich lohnen. Das hat die letzten Freitage schon wunderbar funktioniert. Und das wird morgen wieder funktionieren. Freitank Freitag. Auch morgen wieder. Stündlich. Zahlen wir deine Tankrechnung. Es gibt den Freitank-Kunni, um einfach mal wieder entspannt zu tanken. Ich meine, was sind schon 17 Cent Erleichterung? Bei uns gibt es 100 Euro.
1: So nämlich.
16: Das ist mal was.
1: Das ist doch mal was. Also mitmachen auf jeden Fall morgen beim Freitank Freitag. Mitmachen kannst du auch beim Thema, teilst du dein Essen oder nicht. Ich weiß gar nicht, warum das zu diesem Monster-Thema geworden ist. Ich finde aber diesen Satz vom Volker sehr schön. Er schreibt nämlich, probieren ist okay, aber grundsätzlich möchte ich auch das essen, was ich mir ausgesucht habe. Reste von Frauen und eigenen Kindern aufessen ist aber auch okay.
16: Lass uns da gleich in 3 Songs nochmal in Ruhe drüber sprechen. Ich glaube, es gibt noch Klärungsmittel.

0: Mit dem Boss Springsteen himself geht es rein in diesen Donnerstag, an dem wild diskutiert wird. Das war eigentlich gar nicht so wirklich geplant. Ja. Und ich hatte auch nicht ansatzweise gedacht, dass unser Postfach überquillt, wenn es um das Banalste der Welt geht, um Essen.
1: Ja, und warum? Nur weil du nicht mit deiner Freundin das Essen teilen möchtest, weil du sagst, nein, das ist mein Essen, das hab ich mir ausgesucht.
0: Ja, also kurz zusammenfassend, probieren ist okay, aber so Teller teilen und ich esse die Hälfte, du kriegst dann meine Hälfte und so, nö, habe ich keinen Bock drauf.
1: Bisher haben die ja immer auch alle recht gegeben, aber jetzt kommt so die Fraktion, die auch sagt, weißt du was, Essen teilen ist doch auch gar nicht so schlimm.
2: Wenn man, weiß nicht, in der Gruppe oder wenn ich mit meinem Freund unterwegs bin und man findet auf der Karte so viele leckere Sachen, dass man sich nicht entscheiden kann, dann bestellt einfach jeder eins davon und dann teilt man miteinander. Das finde ich dann wieder zum Beispiel völlig okay.
3: Mensch, Wolfi, also pass mal auf, du, zum Futtern halt gehören doch immer zwei Leute. Ne? Einer, der was haben will und der andere, der nichts abgeben will. Bei mir und meiner Frau ist das zum Beispiel immer so, egal wie groß die Karte in so einem Restaurant ist, am Ende haben wir eigentlich immer das gleiche Gericht, was wir haben essen wollen. Wir lösen das dann so, dass der eine seine Zweitwahl nimmt und wir uns das einfach dann tatsächlich teilen.
1: Hast du gerade ein Kotzgesicht gemacht?
0: Sag mal. Nein, ich fand es nur faszinierend, dass man so verbunden ist, dass man eigentlich immer das Gleiche bestellst du immer das Gleiche wie deine Dame im Restaurant?
1: Nee, aber bei meins ist ja sehr fleischlastig, muss man ja dazu sagen. Ach so, von daher. Aber weißt du, was ich an solchen Sachen immer so richtig, richtig, richtig toll schön finde, dass wir Leute irgendwie so damit bewegen, dass die irgendwie Flashbacks bekommen und alte Stories irgendwie in den Kopf kriegen und uns die dann auch noch erzählen.
4: Es war kurz nach der Wende. Ich war auf Hawaii und zum ersten Mal beim Chinesen mit einem riesengroßen Drehteller an dem runden Tisch und ganz viele hungrige Fallschirmspringer. Ich bestellte mir mein Lieblingsgericht. Und tatsächlich drehte sich dieser Teller und jeder nahm sich von mein Lieblingsgericht und ich musste von den anderen Tellern runter essen, was ich nicht mochte. Hurra!
1: Ja, die sagt, beim zweiten Mal war es besser, da hat er gesagt, alle Finger weg, hier. Ja, es ist schon ein sehr witziges Thema. Essen teilen. Gen Z macht es übrigens mittlerweile sehr gerne. Die sagen, alles klar, einer bestellt. Man spricht, welches Essen man haben will, einer bestellt. Dann kommt alles in die Mitte und dann darf jeder zugreifen.
0: Wir sind doch am Wochenende im Moviepark. Da können wir das ja mal gerne mal testen. Wir werden ja dann abends sicher auch mal was futtern gehen. Ey. Und wenn du so darauf stehst, dann bestell ich einfach komplett.
1: Du kannst es gerne machen, natürlich. Ich sag dir dann, pass auf, das würde ich gerne essen und dann kannst du das dann bestellen und dann kommst du in die Mitte rein.
0: Das möchte ich dann. Das ist ja dann.
1: Du, und wenn du davon zwei Drittel von isst, ist mir das auch egal. Ich bin da nicht so. Ich bin da, teile mein Essen gerne, Wolfram.
0: 0800
1: ich bin ein sozialer Mensch. So, wollen wir mal geklärt haben.

0: Ja, mit gutem Maximum Rock gehen wir hier in deinen Donnerstagmorgen hier bei Star für Maximum Rock. Egal, ob Morgen. Du schon auf Arbeit bist oder vielleicht gerade irgendwie mit Spätschicht aufgestanden bist. Schön, dass wir dich in diesen Tag begleiten dürfen, der für viele Oasis-Fans, wie ich feststellen muss, ein sehr, sehr wichtiger Tag ist.
1: Also ich habe ungelogen heute sicherlich schon 30 bis 40 Mal mein privates Postfach aktualisiert, weil dort irgendwann heute im Idealfall der Code reinkommt von Oasis, dass ich Tickets kaufen kann für eines der mittlerweile 3 Deutschlandkonzerte. Gestern wurde nochmal bestätigt. Ja. Ein drittes Konzert in München. Also werden 3-mal München spielen, was natürlich die Chancen auf Tickets um 1/3 gleich mal erhöht. Nochmal ganz kurz für den Ablauf. Man kriegt ab heute irgendwann eventuell einen Code, wenn man sich registriert hatte, um zusätzlich ein Zeitfenster, in dem man dann mit diesem Code personalisiert sich Tickets kaufen kann, wenn man überhaupt die Chance hat, dann welche zu kriegen. Also ist nicht sicher, wenn du den Code hast, dass du am Ende noch Karten hast. Es ist absurd, wenn wir mal ehrlich sind. Zeigt aber nur, in welcher Größenordnung diese Konzertreihe von Oasis mitspielt.
0: Ist wie so eine Castingshow. Du bist dann erst wieder im Recasting und dann im Re-Recasting und dann musst du in die Motto-Shows und irgendwann musst du noch ein paar Oasis-Songs singen, damit die auch wissen, dass du mitsingen kannst.
1: Du musstest wirklich bei der Registrierung musstest du noch eine Quizfrage lösen, welches Album 95 rauskommt.
0: Also wirklich, mal jetzt ehrlich. Naja, gut.
1: Ja, ich weiß auch nicht, aber der Hype ist halt da und ich weiß nicht ganz, was ich davon halten soll. Das können wir im Nachhinein vielleicht mal dann erörtern, wenn es durch ist. Irgendwie ist es stressfreier, weil man nicht Punkt 10 Uhr F5 tot drücken muss, aber man hat es halt so überhaupt nicht mehr in der Hand, ob man an Karten kommt oder nicht. Es ist wirklich nur noch reines Glück von dem her. Ich hoffe einfach, ich kriege heute meinen Code, kein Karten kaufen und dann ist das Thema bis nächstes Jahr auch durch.
0: Ich hoffe dann auch wirklich, ja.
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4: Im Studio Michael Bottlick. Im Bundestag geht es heute um das sensible Thema Organspende. Eine Abgeordnetengruppe bringt einen Entwurf für eine Umstellung auf eine Widerspruchsregelung ein. Jeder Erwachsene müsste also aktiv widersprechen, dass ihm nach dem Tod Organe entnommen werden dürfen. Bislang gilt die Zustimmungsregel. 87 Tage nach dem WM-Aus startet die Fußballnationalmannschaft unter dem neuen Bundestrainer Jürgen Klopp in die Nations League. In Amsterdam ist der Erzrival Niederlande heute Abend der erste Kontrahent in der Gruppenphase. Klopp ist der 13. DFB-Chefcoach in der langen Länderspielhistorie.
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4: Heute startet der weltweite Kino-Vorverkauf für den Konzertfilm Back to the Beginning. Am 28. Oktober wird das große Ozzy Osbourne Abschiedskonzert in Birmingham vom Juli 25 einmalig in ausgewählten Kinos gezeigt. Soweit die StarFM Schlagzeilen. Ausführliche Nachrichten bei StarFM wieder in einer halben Stunde.
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6: Einen wunderschönen guten Morgen, Franken. Wir schauen auf die Thermometer und sehen, dass wir immer noch so roundabout 13 Grad haben in Hilpoltstein, Nürnberg und auch in Bayreuth. Und das Ganze geht heute hoch bis auf so um die 18 Grad. Aber dann stehen uns ein paar richtig schöne Tage bevor. Morgen zwar nur in Anführungsstrichen 19 Grad, aber wesentlich freundlicher. Samstag, Sonntag auch sehr viel Sonne bei 24, 25 Grad. Montag, Dienstag, Mittwoch dann Sonne pur, schon fast sommerlich, ja, also wirklich Hochsommer, 27 Grad, 26 Grad, das passt auf jeden Fall gut für ein kühles Bier im Biergarten.
7: Bier. A3, Reifenteile auf der Autobahn Richtung Nürnberg zwischen Hochstädt Ost und Erlangen West. Und die A9, hier ein defekter LKW, und zwar zwischen Lauf und dem Kreuz Nürnberg. Bitte aufmerksam fahren. Da hat sich ein Star Ranger gemeldet.
8: Hallo, liebe StarFM-Team. Ich bin schon wieder der Micha. Entschuldigung, aber heute ist schon wieder ein Blitzer in Neunkirchen am Brand. Dieses Mal andersrum, und zwar rauswärts von, also nach Richtung Effeldrich, den Berg hoch. Da steht ein grauer Caddy und macht dann hübsche Fotos. Vielleicht könnt ihr das durchgeben. Danke. Ciao.
7: Ist erledigt. Dankeschön fürs Melden und keine Entschuldigung nötig. Weitere Blitze stehen Nürnberg aus Enstraße, Frankenstraße wird geblitzt, dann Fürth-Waldstraße und an der Poppenreuterstraße, feucht wird Friedrich-Ebert-Straße geblitzt, Rüttenbach, Amselstraße und Hauptstraße in Schwarzenbruck, und abschließend noch eine Meldung von den Zügen, denn aktuell gibt es einen Polizeieinsatz am Bahnhof Fürth, aktuell kein Zugverkehr dort. Die Züge enden wohl in Erlangen, also alle, die Richtung Bamberg noch unterwegs sind, müssen sich hier mit Behinderungen einstellen. Vielen Dank an alle, die etwas gemeldet haben, und alle Star Ranger. Wenn du noch was hast, 0800 0303 666. Dankeschön und gute Fahrt.
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0: Evanescence, Bring Me to Life. Übrigens ja auch mit dabei bei Rock am Ring und Rock im Park im nächsten Jahr. Wird bestimmt auch eine richtig gute Nummer. Habe ich schon ewig und 3 Tage nicht mehr gesehen. Freut mich eigentlich auch schon so ein bisschen. Auf eine Sache freue ich mich allerdings jetzt nicht so, weil das wird ja komisch jetzt.
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0: Viele Maximum Rocker, wirklich sehr viele haben gesagt, Mensches Kinder, wir können uns nicht entscheiden. Heute wird Nirvanas Nevermind 35 Jahre alt. Wir feiern das ein bisschen beim Rauschmeißer-Song, haben uns 2 Songs rausgesucht. Und zwar Breed und Stay Away. Und was soll man sagen? Am Ende waren es wirklich auf die Stimme genau gleich. Also wirklich unentschieden. Nicht mal so, dass man sagt, hier 1 oder 2 Stimmen mehr, aber prozentual auf die Gesamtmasse ist es trotzdem gleich. Nee, wirklich bis auf die Stimme genau komplett gleich. Wir sind mal kurz zur Musikredaktion gewandert, haben gesagt, Mensch, wie sieht's aus? Wollen wir nicht beide spielen? Da kam so ein, naja, um die Ecke. Dementsprechend haben wir uns jetzt dazu entschieden.
2: So lange. Ich hab's nicht gleich.
0: So, wenn Wolfi sie wieder findet, eine Münze zu werfen. Hast du sie oder hast du sie nicht?
3: Ich hab, glaube ich, noch eine andere.
2: Wo ist denn jetzt die Münze? Das kann doch nicht sein.
0: Wenn Flo
2: ist in der Sekunde runtergefallen.
0: Wenn Flora da. Ach nee, Flora hat nur Scheine. Hast du jetzt eine oder was?
3: Warte.
0: Ansonsten nehme ich einen Würfel.
3: Ah, ich hab sie.
0: Hast du?
3: Ja.
0: Ja, sehr gut.
2: So. Ein Euro-Stück.
0: Na denn, ich nehme.
2: Kopf oder Zahl?
0: Ich nehme Kopf.
2: Gut, dann nehme ich Zahl und der Song von dem, du weißt schon. Achtung. Es ist
0: Kopf. Na, das ist ja wunderprächtig. Hervorragend. Dann würde ich sagen, hören wir uns Breed an und schwelgen in Erinnerung, Nirvana's Nevermind-Album. 35-jähriges Jubiläum heute.
2: Happy Birthday.

0: Breed von Nirvana anlässlich des 35. Geburtstags von Nevermind Meilenstein in der modernen Musik.
1: Die Münze ist wieder runtergefallen.
0: Was machst du denn mit deiner Münze da?
1: Ich muss immer nebenher während der Moderieren, muss immer so eine Hand haben, damit rumspielen.
0: Ja, verstehe schon, kenn ich. Aber gut, so, Freunde, das war's. Du bleibst natürlich dran. Gleich die Burner mit Star FM at Work und noch vielen guten weiteren Themen. Wir hören uns morgen. Morgen ist Freitag und da gibt's wieder stündlich dein Tankoni.
1: Also, bis dann. Schönen Donnerstag. 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

Metallica ihr erstes Deutschlandkonzert gespielt haben und Thin Lizzy ihr letztes, wohin Musikfans aus der ganzen Welt zum Taubertal, zu Rock im Park und zum Summer Breeze strömen. 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
1: Guten Morgen, Beatles-Fans, aufgepasst. Heute Abend im Hirsch gibt's ein Beatles-Tribute von der slowenisch-amerikanischen Beatles-Tribute-Band Help.

0: Das Beatles Tribute Konzert von der slowenisch-amerikanischen Tribute Band Help. Heute Abend im Hirsch Nürnberg um 8 geht's los. Tickets kosten 34 Euro.
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13: Im Studio Michael Bottlick. Ab Sonntag müssen Pendler aus Nürnberg auf der A6 in Richtung Heilbronn mit Verzögerungen rechnen. Zwischen der Anschlussstelle Aurach und der Rastanlage Frankenhöhe wird es eng. Benjamin Herrmann.
14: Voraussichtlich bis 27. November gibt es auf den rund 5,5 Kilometern nur noch eine Spur. Die Autobahn GmbH befreit dort für rund 5 Millionen Euro den Asphalt von zu vielen Schlaglöchern. Zurück Richtung Nürnberg bleibt alles wie gewohnt, drei Spuren frei. Kompliziert wird es vor allem nachts. Die Anschlussstelle Aurach kann zeitweise komplett gesperrt werden, ganz ohne Vorankündigung.
13: Im Bundestag geht's heute um das sensible Thema Organspende. Eine Abgeordnetengruppe bringt einen Entwurf für eine Umstellung auf eine Widerspruchsregelung ein. Jeder Erwachsene müsste also aktiv widersprechen, dass ihm nach dem Tod Organe entnommen werden dürfen. Bislang gilt die Zustimmungsregel. Lea Matschulat.
15: Zu Lebzeiten aktiv widersprechen, dass mir Ärzte nach dem Tod Organe entnehmen können, oder zu Lebzeiten aktiv zustimmen. Von der Widerspruchsregelung erhoffen sich die Befürworter deutlich mehr Organe für Menschen, die dringend auf eine Niere oder ein neues Herz warten. Wieder andere, und auch da gibt es einen Entwurf von Abgeordneten, wollen lieber über eine bessere Aufklärung zu mehr Organspendenbereitschaft kommen.
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13: 87 Tage nach dem WM-Aus startet die Fußballnationalmannschaft unter dem neuen Bundestrainer Jürgen Klopp in die Nations League. In Amsterdam ist der Erzrivale Niederlande heute Abend der erste Kontrahent in der Gruppenphase. Klopp ist der 13. DFB-Chefcoach in der langen Länderspielhistorie. Soweit das Neueste aus dem Star FM News Center.
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16: Hallo Franken, 12 Grad hier in Nürnberg, in Mauk und in Burgfarnbach auch. 17 Grad heute maximal noch mit vielen Wolken, aber heute kommt dann im Laufe des Tages schon noch die Sonne durch. Und die Star FM Franken-Prognose, ja, morgen 18 Grad und viel Sonne, das Wochenende Spätsommer bis zu 24 Grad. Auf der A9 Richtung München, zwischen Lauf und dem Kreuz Nürnberg, aktuell mal wieder ein defekter LKW, blockiert hier den Standstreifen. Und auf der A3 Würzburg Richtung Nürnberg, zwischen Höchstadt Ost und Erlangen West, ein defektes Auto, das auch hier auf dem Standstreifen steht. Also hier bitte Vorsicht, aber sonst kommst du überall gut durch auf Frankens Straßen. Blitzer stehen aktuell in Nürnberg, Frankenstraße und Ostendstraße, in Fürth Waldstraße und Poppenreuterstraße, in Erlangen in der Schillerstraße und feucht in der Friedrich-Ebert-Straße und in Schwabach südliche Ringstraße. Und wenn du auch noch was hast, Staus oder Blitzer, dann schick uns gerne eine Sprachnachricht an die Star Ranger Hotline 0800 0303 666.
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16: So, ich bin wieder da und übernehme mal das Studio nach dem Breakfast Club hier. Danke T-Bone fürs Einspringen gestern. Ja, ich freue mich, dass du mit Star FM deinen Vormittag verbringst. Und schon mal der Hinweis, morgen ist wieder Freitag. Also morgen gibt es auch wieder stündlich deinen Tankoni von uns. Jetzt machen wir uns aber erstmal einen schönen Vormittag mit dem nächsten Rockblock. Eine kleine Zeitreise ins Jahr 1981. Loverboy, die lechzen schon nach dem Wochenende. Working for the Weekend, den hörst du gleich nach Fallen Leaves von Billy Talent. Ich bin die Burner. Schönen Donnerstag.

0: Dirty Little Secret, The All-American Rejects bei Starfam Maximum Rock. An deinem Donnerstagnachmittag hätte ich fast gesagt, da bin ich meiner Zeit voraus. Es ist ja immer noch erst kurz nach 10. So, ich habe ein paar heiße Rock-News für dich. Vielleicht hast du es auf Social Media schon gesehen. Aus 2 macht 3. Wegen der hohen Nachfrage haben Oasis ja jetzt ein drittes Konzert in München angesetzt. Sie werden also 3-mal in Folge in der Allianz Arena spielen. Ab heute werden ja dann auch diese Vorverkauf-Codes verschickt. Also wenn du dich letzte Woche registriert hast, dann schau heute mal in deinem E-Mail-Postfach, auch vielleicht mal im Spam-Ordner gucken, weil nur wer einen Code bekommt, der kann morgen ab 12 ja auch am Vorverkauf für München teilnehmen. Ich drück dir ganz, ganz arg die Daumen, dass es klappt. Ja, und da wo Oasis mal angefangen haben mit so ganz mystischen, geheimnisvollen Teasern, da stehen jetzt Slipknot. Die kündigen nämlich offenbar eine neue Tour an. In mehreren Städten sind Poster mit dem Slipknot-Logo aufgetaucht. Darauf gibt's auch eine Internetadresse. Also wenn man da drauf geht, dann kann man sich für den Newsletter anmelden. Nach erfolgreicher Anmeldung kommen dann die Zahlen 28 und 9. Also voraussichtlich, ich kombiniere mal, gibt's am 28.09., also am Montag, News in Sachen Slipknot. Wahrscheinlich eben eine Welttournee. Hoffen wir mal, dass dann Deutschland auch auf dem Plan steht. Du erfährst es natürlich wo? Klar, bei Starfam Maximum Rock. Mehr Rock-News gibt's jederzeit natürlich auch bei uns in deiner Rock-App, die du ja in deiner Hosentasche hast, auf deinem Smartphone. Hoffentlich. Wenn nicht, dann gibt's da was nachzuholen.
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0: War die Lieblingsband von meinem großen Bruder damals, der ist ein paar Jahre älter, die Hooters. Gerade gehört hier was da von Maximum Rock mit Satellite. Kam 87 raus. Ich weiß noch, ich habe die Kassetten nämlich immer noch zu Hause von ihm. So, und jetzt wieder zu Akte M Sound an deinem Donnerstagvormittag.
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0: Das ist das neue Five Finger Death Punch Album, ihr 10. Studioalbum mittlerweile, Legacy. Gitarrist Zoltan sagt, sobald eine Band ihren eigenen Stil gefunden hat, besteht natürlich die Gefahr, sich zu wiederholen. Aber genau dieser Stil sei auch der Grund, warum die Menschen ihre Musik mögen. Das stelle ich mir tatsächlich schwierig vor als Band, weil die Fans zum einen natürlich den typischen Five Finger Death Punch Sound erwarten, aber als Band möchte man vielleicht auch mal was anderes machen und sich weiterentwickeln. Deshalb hat der Prozess auch lange

0: Und sie bleiben ihrem typischen Five Finger Death Punch Sound treu. Nails in the Coffin vom neuen Album Legacy. Gerade gehört hier bei Starfam Maximum Rock, unserem Album der Woche. Ja, und Micha hat mir eine Sprachnachricht geschickt. Ihm gefällt es ziemlich gut.
1: Five Finger, das neue Album von denen, ist der Oberhammer. Ich freue mich jetzt schon auf das Konzert von Stage. Und ja, ich würde gerne das Album der Woche gewinnen.
0: Das gehört in dem Moment dir. Viel Spaß, Micha, mit dem neuen Five Finger Death Punch Album. Hast ja jetzt auch noch genügend Zeit, dir das Album zu Gemüte zu führen. Die Tour dann Anfang 27, also Anfang nächsten Jahres. Sie spielen ja in Düsseldorf, Hamburg, München, Stuttgart und Berlin. Also viel Spaß mit dem neuen Five Finger Death Punch Album. Das hier sind jetzt The Pretty Reckless mit Heaven Knows. Schönen Donnerstag.

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9: Im Studio Michael Bottlick. Über die geplante Rentenreform wird in der schwarz-roten Bundesregierung heftig gestritten. Der Sozialverband VdK Deutschland fordert jetzt in einem Interview einen Sozialcheck. Konkret rät Verbandspräsidentin Verena Bentele dem Bundeskanzler, die Chance für eine Überarbeitung der Reform auch zu nutzen. Claudia Wächter.
10: Die geplante Abschaffung der Rente mit 63, ein Unding, auch für den Sozialverband. Viele hätten ihren Renteneintritt schon geplant. Deswegen könne man die Rente nach 45 Beitragsjahren nun nicht einfach canceln. Wir brauchen mindestens Übergangsfristen, heißt es, eine Reform zum Wohl der Menschen. Mehr Nähe zu den Leuten, nicht mit dem Kopf durch die Wand, das hört man nun auch immer wieder aus der Koalition. Doch noch ringt die Regierung um einen Rentenkompromiss.
9: Auf der A6 in Richtung Heilbronn wird es ab Sonntag eng. Zwischen Aurach und der Rastanlage Frankenhöhe bleibt bis voraussichtlich 27. November nur eine Spur frei. Grund sind Asphaltarbeiten auf 70.000 Quadratmetern. Nachts kann die Anschlussstelle Aurach sogar komplett gesperrt sein, ganz ohne Vorwarnung.
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9: 87 Tage nach dem WM aus startet die Fußballnationalmannschaft unter dem neuen Bundestrainer Klopp in die Nations League. In Amsterdam ist Erzrivale Niederlande am Abend der erste Gegner in der Gruppenphase des UEFA-Wettbewerbs. Thomas Bremser.
11: Das Debüt gleich beim Erzrivalen. Jürgen Klopp freut sich auf eine emotionale Partie, in der man nur eine Chance habe, wenn man das Spiel als Derby annehme. Für die Spieler heißt das kämpfen, laufen, Vollgas geben. Er selbst spüre eine positive Anspannung vor seinem ersten Spiel. Über die Aufstellung wollte ein gut gelaunter Klopp am Vorabend nichts verraten. Sicher ist, dass Marc-André Ter Stegen im Tor stehen wird. Kapitän Joshua Kimmich rückt vor ins Mittelfeld. Auch die Niederlande knabbern noch am frühen WM aus mit neuem Trainer.
9: Soweit das Neueste aus dem Star FM News Center.
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12: Hallo Franken, aktuell 13 Grad in Nürnberg, 13 Grad sind es auch in Lauf und in Herzogenaurach. Aber da ist ja die Nationalmannschaft gar nicht mehr, die sind ja schon in Amsterdam. Heute erstes Klopp-Länderspiel. gegen Holland heute Abend 20:45. Ja, zurück zum Wetter, bevor ich abschweife. Es werden 17 heute. Momentan viele Wolken, nur ganz vereinzelt kann es ein bisschen tröpfeln. Im Großen und Ganzen bleibt es trocken. Die StarFM Franken-Prognose. Morgen 18 Grad, dich erwartet viel Sonne. Ja, und am Wochenende Spätsommerwetter bei bis zu 24 Grad. Auf den Straßen aktuell zwei Meldungen. Die A9 Richtung München zwischen Lauf und dem Kreuz Nürnberg. Noch der defekte LKW blockiert hier den Standstreifen. Und auf der A3 Würzburg Richtung Nürnberg zwischen Höchstadt Ost und Erlangen West ein defektes Auto. Auch hier ist der Standstreifen blockiert. Blitzer in Nürnberg, in der Frankenstraße, der Marienbergstraße oder auch in der äußeren Bayreuther. In Fürth-Waldstraße und Poppenreuterstraße. In Erlangen-Schillerstraße, in Blitzer in Heroldsberg, Rosenweg, Groß-Schwarzenlohe am Mittelweg und auch in Allersberg in der Nürnberger Straße wird geblitzt. Und wenn du noch was hast, Staus oder Blitzer, schick uns gerne Sprachnachricht an die Star Ranger Hotline 0800 0303 666.
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12: Schönen Donnerstagvormittag. Ich bin die Burner. Start mal gemeinsam rein in den nächsten Rockblock. Hol schon mal dein imaginäres Keyboard raus. Ja, gleich gibt's Runaway von Bon Jovi aus dem Jahr 84. Und hier sind Alter Bridge, I Know It Hurts. Schönen Donnerstag.

0: Da hat die musikalische Früherziehung der Eltern aber sowas von funktioniert. Ja, die Schwestern The Warning, gerade gehört hier bei StarFM Maximum Rock aus Mexiko mit Kerosin. Das ist übrigens dein Platz, lass mich nochmal gucken, dass ich nichts Falsches erzähle. 2 der StarFM Rock Top 30, also ja, auf dem Treppchen. Du kannst natürlich auch abstimmen. Ich bin gerade auf unserer Homepage, starfm.de, kannst auch in deiner Rock-App machen, hast du ja in deiner Hosentasche immer dabei, auf deinem Smartphone. Ja, für deine Lieblingssongs in den Rock Top 30 und morgen gibt's wieder eine neue Ausgabe ab 16:45 hier bei StarFM Maximum Rock. Und apropos morgen, morgen ist bei StarFM wieder... Richtig, Freitag. Auch morgen gibt's wieder deinen Tank-Huni. Uns erreichen wirklich so viele Nachrichten bezüglich Freitag. Du schickst uns Bilder rein von den Preisen an deiner Tankstelle. Diejenigen, die schon mit dem Tank-Huni bezahlt haben, schicken uns Fotos vom Bezahlen. Schön, die glücklichen Gesichter zu sehen. Ja, bis das Entlastungspaket der Bundesregierung greift, dauert's noch ein bisschen und daher machen wir weiter. Also auch morgen wieder Freitag. Sicher dir stündlich deinen Tank-Huni ab 6 hier bei StarFM Maximum Rock im Breakfast Club. Ja, und siehste, da kommt schon wieder eine Story rein.
1: Also ich wollte einfach mal Danke sagen für eure coole Freitag-Freitag-Aktion. Ich finde, dass ihr damit wirklich ganz vielen Menschen und euren Hörern eine wirklich echte Unterstützung gebt. Ich muss dazu sagen, dass wir gerade aus dem Bayern-Urlaub wieder gekommen sind und wir haben dort wirklich den höchsten Literpreis ever entdeckt. Da gab es nämlich einen für 2,85 Euro pro Liter super. Also diesen Tankstopp haben wir uns dann erspart und haben den ausfallen lassen. Jedenfalls glaube ich, dass wir alle eure Aktion total fühlen und feiern. Und deswegen wollte ich euch einfach nochmal ganz doll Danke sagen, dass ihr diese Unterstützung gebt. Und ich wünsche allen StarFM-Rockern ganz viel Glück. Liebste Grüße.
0: Danke, Jenny. Mensch, StarFM-Community einfach Beste, oder? Da gönnt man sich einfach auch noch was. Also morgen einschalten, Freitag ab 6 im Breakfast Club. Das sind die Feel Good Weeks hier bei StarFM Maximum Rock.
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0: Ich bin selig. Was soll noch kommen heute? Rage Against the Machine und Killing in the Name. Hier bei StarFM Maximum Rock. Kurz vor dem Wochenende. Ja, und am Wochenende, da ist auch einiges los bei uns.
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0: Na, für alle Zocker am Wochenende steigt

0: Tickets für 34 Euro. Ja, und dann wie gesagt, am Wochenende steigt am Samstag das Hämmerlein Hallen Revival 2.0. Gab es ja letztes Jahr auch schon mal. Ich meine, die Hämmerlein Halle in Neunkirchen am Brand, die legendäre Konzertlocation in Franken in den 70ern, haben alle, in den 70ern und 80ern, haben alle großen Bands gespielt, von AC/DC über Black Sabbath bis zu Motorhead. 1988 musste die Halle dann leider geschlossen werden. Und wie gesagt, letztes Jahr fand zum ersten Mal das Hämmerlein Hallen Tribute Festival statt und es kam mega gut an bei dir.
1: Ich möchte einfach nur sagen, vielen, vielen, vielen, vielen Dank zu diesen tollen zwei Abenden beim Hämmerlein Hallen Tribute Festival. Es war überragend.
2: Es fiel uns auch überhaupt nicht schwer, sich auf diese Zeitreise mal einzulassen, weil du echt daran erinnert wurdest, was für eine geile Zeit diese in dieser Hämmerlein-Halle war. Bei mir persönlich hat ja da alles angefangen. Es war wirklich super schön. Die Tribute-Bands haben wirklich gut Gas gegeben. Hat Spaß gemacht, den zuzusehen. Also ich kann nur Danke sagen für diesen wirklich gelungenen Abend. Dank euch hätten wir nie erfahren, dass da sowas stattfindet. Also super, vielen, vielen Dank dafür.
0: Also, geht da morgen hin, morgen und am Samstag. Es spielen, wie gesagt, die Tribute-Bands Jovi, also eine Bon Jovi-Tribute-Band. Morgen The Big Ones, eine Aerosmith-Tribute-Band aus Italien. Sacarium, das ist eine Metallica-Tribute-Band. Am Samstag Motor Blast. Ja, kannst du dir, glaube ich, selber denken, wen die covern. The Journey Experience, Journey Cover Band, Judas Rising, covern Judas Priest und Ozzy Field, also eine Ozzy Osbourne Tribute Band, das Beste vom Besten. Leider nicht in der Original-Location von damals, wie gesagt, die gibt es nicht mehr, die Hämmerlein-Halle, aber wenige Meter entfernt das Ganze dann in der Hämmerlein, in der Mehrzweckhalle der Schule. Für morgen kosten die Tagestickets für 44 Euro, für Samstag 52, das Zweitagesticket 83 Euro. Oder du lässt dich jetzt von mir auf die Gästeliste setzen für das Hämmerlein Hallen Revival 2.0. Schreib mir eine WhatsApp an die 0800 0303 666. An den Radiosender deines Vertrauens, Star FM Maximum Rock.

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9: Im Studio Michael Bottlick. Ab Sonntag müssen Pendler aus Nürnberg auf der A6 in Richtung Heilbronn mit Verzögerungen rechnen. Zwischen der Anschlussstelle Aurach und der Rastanlage Frankenhöhe wird es eng. Benjamin Herrmann.
10: Voraussichtlich bis 27. November gibt es auf den rund 5,5 Kilometern nur noch eine Spur. Die Autobahn GmbH befreit dort für rund 5 Millionen Euro den Asphalt von zu vielen Schlaglöchern. Zurück Richtung Nürnberg bleibt alles wie gewohnt, drei Spuren frei. Kompliziert wird es vor allem nachts. Die Anschlussstelle Aurach kann zeitweise komplett gesperrt werden, ganz ohne Vorankündigung.
9: Über die geplante Rentenreform wird in der schwarz-roten Bundesregierung heftig gestritten. Der Sozialverband VdK Deutschland fordert jetzt in einem Interview einen Sozialcheck. Konkret rät Verbandspräsidentin Verena Bentele dem Bundeskanzler, die Chance für eine Überarbeitung der Reform auch zu nutzen. Claudia Wächter.
11: Die geplante Abschaffung der Rente mit 63, ein Unding, auch für den Sozialverband. Viele hätten ihren Renteneintritt schon geplant. Deswegen könne man die Rente nach 45 Beitragsjahren nun nicht einfach canceln. Wir brauchen mindestens Übergangsfristen, heißt es, eine Reform zum Wohl der Menschen. Mehr Nähe zu den Leuten, nicht mit dem Kopf durch die Wand, das hört man nun auch immer wieder aus der Koalition. Doch noch ringt die Regierung um einen Rentenkompromiss.
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9: 87 Tage nach dem WM-Aus startet die Fußballnationalmannschaft unter dem neuen Bundestrainer Klopp in die Nations League. In Amsterdam ist Erzrivale Niederlande am Abend der erste Gegner in der Gruppenphase des UEFA-Wettbewerbs. Thomas Bremser.
12: Das Debüt gleich beim Erzrivalen. Jürgen Klopp freut sich auf eine emotionale Partie, in der man nur eine Chance habe, wenn man das Spiel als Derby annehme. Für die Spieler heißt das kämpfen, laufen, Vollgas geben. Er selbst spüre eine positive Anspannung vor seinem ersten Spiel. Über die Aufstellung wollte ein gut gelaunter Klopp am Vorabend nichts verraten. Sicher ist, dass Marc-André Ter Stegen im Tor stehen wird. Kapitän Joshua Kimmich rückt vor ins Mittelfeld. Auch die Niederlande knabbern noch am frühen WM aus mit neuem Trainer.
9: Soweit das Neueste aus dem StarFM News Center.
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13: Hallo Franken, 14 Grad in Nürnberg momentan, in Hersbruck und auch in Niederndorf. 17 Grad maximal heute Nachmittag. Ja, es ist wolkig und es bleibt windig. Die StarFM Franken-Prognose, morgen 18 Grad und viel Sonne. Und dann darfst du dich auf ein schönes sommerliches, spätsommerliches Wochenende freuen. Es werden bis zu 24 Grad am Samstag und Sonntag. Auf der A9 Richtung Berlin zwischen der Raststätte Nürnberg-Feucht und dem Rastplatz Brunnen ist aktuell der Standstreifen blockiert. Da steht ein defekter LKW, also hier Vorsicht, sonst kommst du aber überall gut durch. Blitzer stehen in Nürnberg in der äußeren Bayreuther Straße und der Schultheißallee, außerdem in Fürth am Europakanal und der Waldstraße. In Erlangen Schillerstraße und Eltersdorfer Straße, außerdem noch ein Blitzer in Schwabach, südliche Ringstraße und in Allersberg in der Nürnberger Straße. Hast du auch noch was für mich, Staus oder Blitzer? Dann schick mir gerne eine Sprachnachricht an die Star Ranger Hotline 0800 0303 666.
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13: Hand hoch, wir hatten eigentlich schon alles eine Mail von Oasis bekommen heute mit dem Vorverkaufcode. Die Dinger sollten ja heute verschickt werden. Ey, das ist überhaupt ein crazy Donnerstag. Voll das 90er-Revival hier. Wir feiern ja auch noch 35 Jahre Nevermind von Nirvana. Mach ich auch gleich. Wir hören rein in dieses legendäre Album. Gleich im nächsten Rockblock. Vorher geht's noch mal ein paar Jahre zurück. Guns N' Roses haben 1987 ihr Debütalbum rausgebracht. Appetite for Destruction. Den Opener Welcome to the Jungle. Den gibt's gleich hier bei mir nach den Kings of Leon und Temple. Ich bin die Berner. Einen schönen Donnerstag.

0: Kann man eigentlich einen Song schreiben, der zeitlos ist, der auch nach dem 200.000. Mal hören immer noch was in einem bewegt? Gefühlschaos gerade bei mir. Kennst du das? Dieses Album hat mich damals nachhaltig beeindruckt, geprägt und ich hätte mir nie träumen lassen, dass ich das 35 Jahre später mal im Radio erzählen darf, dass meine Liebe zur Musik überhaupt mal mein Beruf wird. Ja, Nirvana haben meine Liebe zur Musik geweckt, als die Nevermind rauskam. Da war ich eigentlich noch ein Kind. Es war September 1991, als die Platte erschienen ist. Heißt die Nevermind, wird 35. Einer, der die Liebe zu Nirvana mit mir teilt, das ist Star-FM-Kollege Julian. Und der hat tatsächlich noch 3 Fakten zum Album rausgesucht, die du vielleicht auch noch nicht kanntest.
1: Platz 3. Nirvana haben 1991 kurz überlegt, das Album nicht Nevermind zu nennen, sondern Sheep, also Schafe. Damit wollte sich Kurt Cobain über Musikfans lustig machen, die nicht ihrem eigenen Geschmack vertrauen, sondern blind irgendwelchen musikalischen Trends folgen, wie Schafe eben.
2: Platz 2.
1: Offiziell hat Nevermind nur 12 Songs, aber es gibt da noch den versteckten 13. Song, den Hidden Track Endless Nameless. Lässt man die CD nach Song 12 einfach weiterlaufen, kommt er nach etwa

0: Auf den ersten rund 50.000 Pressungen von Nevermind fehlt der Hidden Track allerdings aufgrund eines Fehlers bei der Plattenfirma. Fehlt Endless Nameless also auf deiner CD, dann hast du ein echtes Sammlerstück.
1: Platz 1.
0: Auf Nevermind spielt Dave Grohl Schlagzeug, weiß man ja. Aber nicht auf allen Songs. Der Song Polly wurde als einziger schon 1990 aufgenommen, als noch Chet Channing Nirvana Schlagzeuger war. Da der Song allerdings sowieso nur 4 Beckenschläge enthält, hat man darauf verzichtet, ihn mit dem neuen Schlagzeuger Dave Grohl nochmal aufzunehmen. Man muss auch schon wirklich ganz genau hinhören, um das Becken zu hören. Achtung, jetzt gleich. Da war er. Also, wenn man es genau nimmt, sind auf Nevermind 2 Schlagzeuger zu hören. Dave Grohl mit etwa 20.000 Schlägen und Chet Channing mit 4.
2: Danke, Julian. Check gerne auch nochmal unseren Instagram-Kanal, StuffM, Maximum Rock. Julian hat das Ganze auch nochmal als Reel gemacht. Die Nevermind von Nirvana wird 35. Und falls du auch eine schöne Geschichte zum Album hast, schöne Erinnerungen, her damit. 0800 0303 666.
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Auch ein Kandidat für Wolfies Party Rock Mixtape, oder? Crazy Train Ozzy Osbourne. Hallo, der muss einfach mit rein. Das wird nächste Woche ziemlich geil, am 30. September, also den Mittwoch, schon mal freihalten ab 6 in der Früh. 12 Stunden Nonstop Party, weil Wolfie dieses komplette Mixtape, das du zusammengestellt hast, dann auflegt. Ja, ich finde überhaupt, dass wir eigentlich heute schon voll die Party feiern hier bei StarFM. Geht's dir auch so? Vorhin Rage Against the Machine, Killing in the Name, Nirvana, Smells Like Teen Spirit und jetzt eben Ozzy Osbourne, Crazy Train. Ist gekauft. Ja, und apropos Ozzy, jetzt ist es ja raus, das große Abschiedskonzert von ihm kommt ins Kino. Ab dem 28. Oktober wird Back to the Beginning dann für kurze Zeit weltweit im Kino zu sehen sein. Welche Kinos den Ozzy-Film im Programm haben, das haben wir dir auf der Pinnwand auf starfm.de verlinkt. Da kannst du dir das Ganze in Ruhe mal anschauen. So, und bevor es morgen eine neue Ausgabe der StarFM Rock Top 30 gibt, habe ich jetzt nochmal einen der drei neuen Songs dabei, für die du voten kannst, wenn du magst. Das hier sind Dead Poets Society mit

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12: Im Studio Jan Seifert. Wegen der Fürther Kirchweih wird es in der Innenstadt eng. Schon jetzt sind die Parkplätze an der Fürther Freiheit und die Alexanderstraße gesperrt. Ab Sonntag kommen Mohren- und Engelhardtstraße dazu. Ab Dienstagabend gilt dann die große Umleitung rund um Königstraße, Friedrichstraße und Hallplatz. Dann ist bis zum 15. Oktober kein Durchkommen mehr. Umfahrung am besten über Frohnmüllerstraße oder Frankenschnellweg. Die Michaeliskirchweih läuft vom 3. bis 14. Oktober. Inflation und hohen Spritpreisen zum Trotz, Deutschlands Wirtschaft im Aufschwung. Forscher heben die Prognosen deutlich an. Das Bruttoinlandsprodukt steigt demnach noch dieses Jahr um 1,3%. Im Frühjahr wurde nur mit 0,6 gerechnet. Neuen Schwung haben vor allem Investitionen in Infrastruktur und Verteidigung gebracht. Gute Nachrichten von Deutschlands Straßen. Die Zahl der Verkehrstoten ist insgesamt leicht gesunken. Es gab allerdings mehr Unfälle mit E-Scootern. Claudia Wächter.
13: Knapp 30 E-Scooterfahrer sind gestorben nach einem Crash. Und das sei wirklich auffällig, sagen die Statistiker. Weil es nämlich in allen anderen Gruppen, also Auto- und Motorradfahrer, Radler und Fußgänger, weniger Tote gab. Und nicht nur das, auch viel mehr Leute auf E-Scootern wurden verletzt. Vor allem Teenager. Die meisten Verkehrstoten, die gab es übrigens in Mecklenburg-Vorpommern und Niedersachsen, die wenigsten in Berlin und Hamburg.
12: Oasis warnt Fans vor Betrügern beim Ticketkauf. Wer eine Karte fürs Konzert will, muss ausgelost werden und bekommt dann per Mail einen Code. Und genau da setzen die Betrüger an. Die Band stellt klar, Codes, die irgendwo zum Verkauf angeboten werden, sind fake. Verschickt werden sie nur bis Samstag von einer offiziellen Adresse. Gekauft wird ausschließlich bei Ticketmaster. In Deutschland spielen Oasis in München dreimal im Juli nächsten Jahres in der Allianz Arena.
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12: Abschiedsgruß aus Herzogenaurach. Wenn Deutschland heute Abend gegen die Niederlande antritt, dann bereits schon im Abschiedstrikot von Adidas, schwarz mit goldenen Linien. Eigentlich sollte das letzte Hemd erst am 3. November präsentiert werden. Das wurde jetzt aber vorgezogen. Ab 2027 wechselt die Nationalmannschaft zum Ausrüster Nike. Soweit das Neueste aus dem StarFM News Center.
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8: Hallo Franken, Mahlzeit, aktuell 15 Grad in Nürnberg, 15 Grad auch in Herzogenaurach und 14 Grad sind es derzeit in Lauf. Ja, endlich etwas sonniger jetzt. Vorhin war es ja ziemlich grau und windig. Die Höchstwerte heute Nachmittag 17 Grad. Die StarFM Franken-Prognose. Man darf sich echt auf das Wochenende freuen. Morgen 18 Grad, viel Sonne und am Wochenende Spätsommer 24 Grad und Sonne. Folgende Meldungen von den Straßen habe ich. Die A3 Richtung Würzburg zwischen Erlangen-West und Höchstadt-Ost. Ein defektes Auto. Das blockiert hier den Beschleunigungsstreifen. Also hier Vorsicht. Und die A9 Nürnberg Richtung Berlin zwischen der Raststätte Nürnberg-Feucht und dem Rastplatz Brunn. Da steht ein defekter LKW auf dem Standstreifen. Blitzer stehen in Nürnberg, Äußere Bayreuther Straße und Schultheißallee, in Fürth am Europakanal und in der Poppenreuther Straße, in Erlangen Adenauerring und in der Schallershofer Straße. Und wenn du von Schneitach nach Eckental fährst, also hier auf der Verbindung, steht auch noch einer. Wenn du auch noch was hast, Staus oder Blitzer, dann schick gerne Sprachnachricht an die Star Ranger Hotline 0800 0303 666.
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8: Dir einen schönen Mittag. Es ist der Donnerstag, an dem Kloppo sein erstes Länderspiel hat. Heute Abend geht es ja gegen Holland für die deutsche Nationalmannschaft. Ja, und es ist der Donnerstag, an dem du dir schon mal merken kannst, dass es morgen wieder den Tankhuni bei StarFM gibt. Sag's am besten auch allen weiter. Ja, morgen ist wieder Freitank-Freitag ab 6 Uhr in der Früh. Jetzt machen wir uns erstmal einen schönen Mittag mit dem nächsten Rockblock. Ich habe gleich ZZ Top, La Grange dabei. Und das hier sind Ghost mit Spillways.

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0: Kurz nach eins, ja, und alle Oasis-Fans scharren schon mit den Hufen. Wie oft hast du denn heute dein E-Mail-Postfach schon gecheckt? Heute sollten ja die Vorverkaufscodes kommen.
1: Hi, da ist der Stefan. Also in meinen diversen Konzertgruppen, in denen ich bin, haben alle, die sich für Oasis-Tickets bekommen, bis jetzt noch keine E-Mail bekommen. Habt ihr schon Infos, ob die E-Mails schon raus sind für die Anmeldung? Grüße, euer Stefan. Rockt weiter.
0: Haben wir schon Infos, ob die E-Mails schon raus sind? Da gibt's nur einen, der das beantworten kann. Der scharrt nämlich auch schon mit den Hufen. Julian, hast du schon eine E-Mail bekommen von Oasis?
2: Nein, aber ich werde langsam nervös, weil morgen um 12 soll ja für München schon der Vorverkauf starten und dann müsste jetzt langsam der Code mal kommen. Ich habe auch schon meinen Kumpel angezapft, der hat auch noch nichts, der sitzt in Griechenland gerade im Urlaub und der aktualisiert auch ständig sein Postfach, auch noch nichts da.
0: Was ist denn da los mit Oasis? Die machen es sehr spannend, oder? Du hast es gesagt, morgen ab 12 startet dann ja der Vorverkauf und man kann ja nur teilnehmen, wenn man diesen Vorverkaufscode hat. Also ist wieder mal Schwarmwissen gefragt. Der Erste, der diesen Code bekommt, meldet sich bitte sofort hier bei Stuff am Maximum Rock 0800 0303 666, damit wir das weiterteilen können. Oasis haben ja wegen der hohen Nachfrage sogar noch ein drittes Konzert in München angesetzt. Die werden also jetzt dreimal in Folge in der Allianz Arena spielen. Ich zähle auf dich, ne? Nicht vergessen. Meld dich bei Stuff am, damit ich das weitergeben kann.
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0: Ein ganz früher Rockklassiker, Free, All Right Now, aus dem Jahr 1970. Heute ist Donnerstag. Donnerstag gehört bei StarFM allen, die auf harte Musik stehen. Heute Abend gibt's wieder die Heavy Hour mit Jakob und Jakob kommt schon wieder nicht raus aus dem Schwärmen.
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0: Und wenn du jetzt schon Feierabend hast, dann kannst du dir die Show jetzt schon reinziehen bei uns in der Mediathek, in deiner StarFM Rock App oder auf starfm.de.

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15: Im Studio Jan Seifert. Die asiatische Tigermücke ist jetzt auch im Landkreis Fürth angekommen. Ein Anwohner hat sie in Zirndorf in der Nähe der Biebert gefunden, so das Landratsamt. Christian Haffmann.
16: Grund zur Sorge gibt es aber nicht. Ob es ein Einzelfall ist oder ob sich schon mehrere Tiere angesiedelt haben, soll jetzt mit Mückenfallen geklärt werden. In der Stadt Fürth selbst ist das Tier schon 2019 gesichtet worden, dort stehen bereits Fallen. Die Tigermücke kann zwar Viren wie Dengue oder Zika übertragen, das Risiko dafür ist aber in Deutschland gering. Am liebsten hat die Tigermücke kleine Wasserflächen wie Gießkannen oder Regentonnen. In Seen und Teichen gibt es zu viele Feinde.
15: Wegen der Fürther Kirchweih wird es in der Innenstadt eng. Schon jetzt sind die Parkplätze an der Fürther Freiheit und die Alexanderstraße gesperrt. Ab Sonntag kommen Mohren- und Engelhardtstraße dazu. Ab Dienstagabend gilt dann die große Umleitung rund um Königstraße, Friedrichstraße und Hallplatz. Dann ist bis zum 15. Oktober kein Durchkommen mehr. Umfahrung am besten über Frohnmüllerstraße oder Frankenschnellweg. Die Michaeliskirchweih läuft vom 3. bis 14. Oktober. Stresstest für Deutschlands Banken. Die Bundesbank und BaFin haben mehr als 1000 Banken durchgecheckt. Simuliert wurden Krisen wie einbrechender Welthandel, steigende Zinsen und Kursabsturz an den Börsen. Die meisten Banken blieben stabil, aber mehrere Dutzend Institute würden im Ernstfall die vorgeschriebenen Kapitalanforderungen reißen. Die hat die BaFin jetzt besonders im Blick. Oasis warnt Fans vor Betrügern beim Ticketkauf. Wer eine Karte fürs Konzert will, muss ausgelost werden und bekommt dann per Mail einen Code. Und genau da setzen die Betrüger an. Die Band stellt klar, Codes, die irgendwo zum Verkauf angeboten werden, sind fake. Verschickt werden sie nur bis Samstag von einer offiziellen Adresse. Gekauft wird ausschließlich bei Ticketmaster. In Deutschland spielen Oasis in München dreimal im Juli nächsten Jahres in der Allianz Arena.
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15: Abschiedsgruß aus Herzogenaurach. Wenn Deutschland heute Abend gegen die Niederlande antritt, dann bereits schon im Abschiedstrikot von Adidas, schwarz mit goldenen Linien. Eigentlich sollte das letzte Hemd erst am 3. November präsentiert werden. Das wurde jetzt aber vorgezogen. Ab 2027 wechselt die Nationalmannschaft zum Ausrüster Nike. Soweit das Neueste aus dem StarFM News Center.
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17: Hallo Franken, rein in diesen Donnerstagnachmittag. Aktuell 16 Grad in Nürnberg, 16 Grad auch in Frauenaurach und 16 Grad in Schwabach. Heute 17 maximal, also die Höchstwerte haben wir fast erreicht. Sonne, Wolken und Wind, so sieht der Donnerstag aus. Die StarFM Franken-Prognose. Es wartet echt ein schönes Wochenende auf dich. Morgen werden es 18 Grad und viel Sonne. Ja, und am Wochenende ist nochmal Biergartenwetter. Ja, und am Wochenende nochmal Biergartenwetter, also Spätsommer vom Allerfeinsten. Viel Sonne und bis zu 24 Grad. Vorsicht auf der A3 Regensburg Richtung Nürnberg. Hier steht zwischen dem Kreuz Nürnberg und Mögeldorf ein kaputtes Auto. Hier läuft auch Kraftstoff aus. Hier ist der Standstreifen blockiert. Und auf der A9 Nürnberg Richtung Berlin zwischen der Raststätte Nürnberg-Feucht und dem Rastplatz Brunn immer noch der kaputte LKW. Der blockiert hier den Standstreifen. Sonst ist alles frei. Geblitzt wird in Nürnberg in der Sulzbacher Straße und der Schultheißallee, in Fürth in der Poppenreuther Straße und der Waldstraße, in Erlangen am Adenauerring und in der Eltersdorfer Straße. In Langenzenn steht immer noch der Blitzeranhänger in der Burggrafenhofer Straße und ein Blitzer noch an der Verbindung zwischen Schneitach und Eckental. Ja, und wenn du auch noch was hast, Staus oder Blitzer, schick mir gerne eine Sprachnachricht an die Star Ranger Hotline 0800 0303 666.
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17: Ich freue mich, dass du mit Star FM deinen Nachmittag verbringst. Bleib einfach gleich dran, bis morgen. Das wird wieder gut. Das wird vor allem wild. Morgen ist bei Star FM wieder Freitag. Also da gibt's stündlich wieder deinen Tankoni. Ja, jetzt erstmal eine Runde Maximum Rock. Ein schöner Rockblock. Ich habe gleich DAD dabei aus Dänemark. Mit dem Klassiker schlechthin 89 erschienen Sleeping My Day Away. Den hörst du gleich nach Oasis und Muse. Nach Oasis und Muse? Ah, da sieht man mal, wie Oasis mich heute schon den ganzen Tag verfolgen. Ich wollte sagen Uprising von Muse. Den gibt's jetzt. Ich bin die Burner. Dir einen schönen Donnerstag.

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0: The Rasmus in the Shadows. Hier ist Starfam Maximum Rock an deinem Donnerstagnachmittag. Wolfi, hören wir diesen Song nächste Woche auch?
1: Das würde ich auch gern wissen. Ich weiß aber ehrlich gesagt noch gar nicht, was am Mittwoch läuft. Ich bin immer noch dabei, irgendwie alles in eine Excel-Tabelle reinzumachen und habe folgenden Plan. Da ich ja morgen in den Moviepark nach Bottrop fahre, habe ich ein bisschen Zeit im Zug und deswegen werde ich da die Liste durchgehen und werde da schon mal eine Grundliste zusammensetzen.
0: Da hast du was zu tun bei über 30.000 Songs, die von unseren Maximum Rockern geschickt wurden. So wie ich dich kenne, druckst du dann diese Excel-Tabelle aus und laminierst sie noch, oder?
1: Mein Name ist nicht Thomas Franke. Ich mache das nur bei Rock im Park. Ansonsten bin ich da raus. Nee, du, keine Ahnung. Wir müssen mal gucken. Aber Fakt ist, es wird eine wilde Liste werden. Denn so viele Vorschläge, die von meinem Party-Rock-Tape da reingekommen sind, sind so geil. Und es sind vor allem so viele auch dabei, die wir gefühlt schon ewig nicht mehr gehört haben. Deswegen, das wird schon deutlich anders klingen als sonst am Mittwoch.
0: Also für alle, die sich jetzt noch nicht ganz abgeholt fühlen, nächsten Mittwoch ist Partytag hier bei StarFM ab 6 Uhr in der Früh, 12 Stunden lang. Die Songs, die du reingeschickt hast, das hat ja eigentlich mal angefangen mit der Idee, dass du eigentlich gesagt hast, du brauchst für eine Party ein paar Songs, weil du nicht immer das Gleiche auflegen willst.
1: Ja, nicht auflegen und auch nicht hören, wenn andere auflegen, weil jeder legt am Ende irgendwie immer das Gleiche auf, vor allem je später der Abend wird und wenn die Kreativität im Kopf ein bisschen nachlässt. Und ich glaube, wir werden da wirklich so ein geiles Tape zusammenstellen, was dann noch jeder privat nutzen kann und für die nächste Party, um da aufzulegen, weil das ist universell einsetzbar künftig.
0: Ja, gut, dass du unseren Chef noch überredet bekommen hast, weil das war ja so der Tenor der Maximum Rocker der Community, dass wir das doch bitte auch spielen sollen.
1: Ganz ehrlich, der hat nur so getan, habe ich im Nachhinein, glaube ich, festgestellt. Denn als ich zu ihm gekommen bin, zu diesem ominösen Gespräch, hatte er schon längst diese ganzen Soundelemente und sowas produzieren lassen. Also der war auch sofort Feuer und Flamme, hat mich, glaube ich, nur zappeln lassen.
0: Ja, der hat ja auch irgendwas von einem Dresscode gesagt.
1: Er hätte gern, dass wir Party machen und wenn wir Bock drauf haben, dann dürfen wir auch Party machen, wie es uns lustig ist. Also wenn einer als Gene Simmons verkleidet kommen mag und sich da, weiß ich nicht, ein bisschen ins Glam-Outfit werfen möchte oder welche Leidenschaft man auch sonst im Alltag außerhalb von der Arbeit hat, bitteschön, wir wollen einfach Party haben und da dürfen die Luftschlangen fliegen, da dürfen die Tröten rauskommen und da darf es dann auch einfach laut werden.
0: Du bist schon im Partymodus. Na, dann gehe ich da nochmal in mich. Freue mich auf jeden Fall auf nächste Woche.
1: Das wird großartig. Wir werden alle Mods zusammen einen geilen Tag haben. Einfach Spaß haben. Alles raus, was irgendwie nicht rein muss in die Sendung. Und dann einfach nur gute Musik hören, Spaß haben. Und ich hoffe, du machst mit. Und hast an dem Tag, ganz wichtig, die Radiohoheit bei dir in der Firma. Ich weiß, manchmal wechselt das. Du musst am Mittwoch den Regler auf StarFM schalten und laut lassen. Danke.
0: Ab 6 Uhr in der Früh, Wolfis Party Rock Mixtape bei uns bei StarFM Maximum Rock. Wird geil!
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Evolution, neuer Maximum Rock von Nothing But Thieves hier bei Star FM Maximum Rock. Der Song ist bei dir ziemlich angesagt, dein Platz 4 in den Star FM Rock Top 30. Ja, und es gibt auch einen neuen Rock Talk mit Nothing But Thieves. Also check einfach mal bei uns die Mediathek aus. Sehr lustiges Interview, das Kollege Simon da mit den Jungs geführt hat. Es kommt ja ein neues Album, morgen raus. Stray Dogs heißt das. Und deshalb waren sie auch zu Gast bei uns, weil das neue Album von Nothing But Thieves auch unser Album der Woche ist dann. Mehr dazu dann aber morgen. Jetzt muss ich aber noch ganz kurz nochmal zu Oasis kommen. Ich habe ja vorhin gesagt, bitte sofort melden, wenn du schon eine Code bekommen hast, also diesen Vorverkaufscode, damit man sich morgen dann Tickets sichern kann, weil wir, also hier das Star-FM-Team, nämlich keine E-Mail bekommen hat. Der Ralf hat sich gemeldet vorhin und er sagt, 12.15 Uhr kam bei ihm die Mail an, Ticketpreise wohl zwischen 96 und 287 Euro. So, erste Hürde ist quasi geschafft. Jetzt geht's noch darum, dann morgen auch wirklich Tickets zu ergattern. Das ist ja dann der Next Step. Viel Glück. Ich drück allen die Daumen, die da den Code heute bekommen hat, dass es dann morgen auch klappt und sag auch dann bitte unbedingt mal Bescheid. Natürlich hier bei Star FM Maximum Rock. 0800 0303 666. Halt uns auf dem Laufenden. So, ich bin die Burner, ich mach Feierabend. Viel Spaß jetzt mit Bianca und der Star FM Rush Hour.

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17: Im Studio Jan Seifert. Die asiatische Tigermücke ist jetzt auch im Landkreis Fürth angekommen. Ein Anwohner hat sie in Zirndorf in der Nähe der Bibert gefunden, so das Landratsamt. Christian Hafmann.
18: Grund zur Sorge gibt es aber nicht. Ob es ein Einzelfall ist oder ob sich schon mehrere Tiere angesiedelt haben, soll jetzt mit Mückenfallen geklärt werden. In der Stadt Fürth selbst ist das Tier schon 2019 gesichtet worden, dort stehen bereits Fallen. Die Tigermücke kann zwar Viren wie Dengue oder Zika übertragen, das Risiko dafür ist aber in Deutschland gering. Am liebsten hat die Tigermücke kleine Wasserflächen wie Gießkannen oder Regentonnen. In Seen und Teichen gibt es zu viele Feinde.
17: In Fürth läuft der Countdown für die Michaeliskirchweih. Süddeutschlands größte Straßenkirchweih wird am 3. Oktober eröffnet. Vorhin gab es gerade die Pressekonferenz. Auf 55.000 Quadratmetern geht's vom Königsplatz bis zur Fürther Freiheit. Es werden wieder mehr als 1,5 Millionen Besucher erwartet. Bereits jetzt sind die ersten Abschnitte deswegen gesperrt. Mehr von den Straßen gleich im Service bei Bianca. Pilzsucher kommen dieser Tage mit weniger im Körbchen zurück aus den fränkischen Wäldern als noch in den vergangenen Jahren. Der trockene Sommer hat den Böden sehr zugesetzt. Ganz verschwunden sind die Pilze aber nicht. Laut Experten lebt das Geflecht versteckt im Boden weiter. Pilzsucher hoffen jetzt, dass die Saison sich nur verzögert. Gute Nachrichten von unseren Straßen. Es hat zwar im ersten Halbjahr öfter gekracht, aber es sind weniger Menschen ums Leben gekommen. Das zeigen Zahlen vom Statistischen Bundesamt. Insgesamt hat es mehr als 1,2 Millionen Unfälle gegeben. 1200 Menschen sind dabei gestorben. Die meisten Unfälle gab es übrigens, weil Fahrer beim Abbiegen oder Rückwärtsfahren nicht aufgepasst haben, nicht auf die Vorfahrt geachtet oder sich nicht an Abstandsregeln und Tempolimits gehalten haben.
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17: Fußball-Länderspiel Deutschlands gegen die Niederlande. Heute Abend ohne Conte, der 23 27-jähriger Hoffenheimer gehört nicht zum Spielerkader von Bundestrainer Klopp. Thomas Thunfeld.
8: Grund für Jürgen Klopps Entscheidung ist eine Regel der UEFA. Danach dürfen im Spieltagskader nur höchstens 23 Spieler stehen. Deshalb musste der Bundestrainer einen streichen. Klopp hatte schon gestern mit Conte darüber gesprochen und ihm dabei auch zugesagt, dass er beim nächsten Spiel am Sonntag in Augsburg gegen Griechenland auf jeden Fall dabei sein wird. Das Spiel heute Abend in Amsterdam ist der Auftakt einer Serie von 4 Länderspielen in 11 Tagen.
17: Anstoß um 20.45 Uhr zu sehen bei RTL. Soweit das Neueste aus dem StarFM News Center.
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19: 17 Grad messen wir aktuell bei uns in Nürnberg, Bräunlandsberg und Gutsberg. Heute Nachmittag kommt die Sonne wieder häufiger raus bei 18 Grad. In der Nacht örtlich Nebel bei 6 bis 1 Grad. Örtlich kann auch leichter Frost sein. Die StarFM Franken-Prognose, morgen sonnig bei 19 Grad, das Wochenende spätsommerlich warm bei 24. Die A3 Richtung Nürnberg zwischen Kreuz Nürnberg und Nürnberg-Mögeldorf. Gefahr durch auslaufenden Kraftstoff und einen defekten PKW auf der Standspur. Und die A3 Richtung Nürnberg zwischen Kreuz Altdorf und Kreuz Nürnberg. Da ist der Standstreifen dicht. Die A9 Richtung Berlin zwischen Raststätte Nürnberg-Feucht und Rastplatz-Brunn. Standstreifen dicht. Hier ist ein defekter LKW. Und denkt dran, dass in Fürth schon alles auf Michaeliskirch beisteht. Da gibt es Sperrungen schon jetzt. Die Parkplätze dicht an der Fürther Freiheit und der Alexanderstraße. Weitere Sperrungen folgen in den kommenden Tagen. Die Blitz erwarten dich in Nürnberg auf der Schultheißallee, in Erlangen auf dem Adenauerring und Heroldsberg-Rosenweg. Wenn du noch was hast, Staus, Blitzer, schick uns gerne Sprachnachricht. Geht an die Star Ranger Hotline 0800 0303 666. Dankeschön.
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19: An deinem Donnerstag. Schön, dass du mit dabei bist. Heute auch nochmal Kloppis erstes Länderspiel. Eins von 4 Nations League-Spielen innerhalb der nächsten 11 Tage. In Amsterdam geht's gegen die Niederlande. Es kann noch schöner nicht sein, oder? Abendpfiff ist 20.45 Uhr. Bis dahin noch jede Menge Maximum Rock. Unter anderem John Ossie, Manfred and Man's Earth Band hören wir. Und hier ist Blink-182. All the small things.

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0: Star von Maximum Rock aus Schweden, John Ossi Roscoe, an deinem Donnerstagnachmittag, dem ein herrlicher Abend folgen wird.
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0: Heute Abend heißt es Help, a Beatles Tribute.

My God. Aus Nürnberg machen Modern Metal und feiern morgen ihr 25-jähriges Bestehen mit einem Jubiläumskonzert im Z-Bau. Wollen sie natürlich nicht alleine, sie wollen dich sehen und haben auch noch 5 Support-Bands mit dabei. Im Z-Bau dann morgen ab 18 Uhr geht's los in der Galerie. Eintritt macht 30 €. Hab eine gute Zeit.

0: darf im Maximum Rock. Aerosmith, Crying an deinem Donnerstag. Das ist das Stichwort. Bei mir hat's im Auto heute Bing gemacht. Du weißt, was das Bing bedeutet. Ich muss bald wieder tanken, nur noch 80 Kilometer, dann ist alles empty. Deshalb muss ich wohl in den sauren Apfel beißen und darüber ein kurioser Tankfakt am Rande, der vielleicht ein bisschen tröstet. Die teuerste Tankstelle der Welt ist nicht bei dir um die Ecke, sondern an Bord der internationalen Raumstation ISS. Da wird der Treibstoff mit Raketen ins All transportiert und da sind die Kosten für einen Liter Treibstoff richtig hoch, schätzungsweise 10.000 bis 20.000 Euro. So viel müssen wir noch nicht berappen, aber wer weiß, und damit du ein bisschen sparst, obwohl du tankst, gibt's morgen im Rahmen von Chris Hilf den ganzen Tag Freitank-Hunis. Schließlich sind die Feelgood Days im September, ne? Also wieder einschalten morgen ab 6.
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0: Star von Maximum Rock, die Ärzte, Schrei nach Liebe an deinem Donnerstag. Und der Schrei nach neuer Musik wird jetzt gehört.
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0: Five Finger Death Punch sind mit ihrem 10. Studioalbum draußen, das Legacy heißt und ein Meilenstein ist. Die Band schaut zurück und gleichzeitig entschlossen nach vorne. Und sie haben schon so viel erreicht, wie Gitarrist Soltan beschreibt. Es gäbe verschiedene Generationen, die mit ihrer Musik aufgewachsen seien. Für viele Menschen sei es der Soundtrack ihres Lebens. Sabine, deiner auch, oder?
2: Five Finger Death Punch war schon immer meine Band und die Alben, die drei, die ich da habe, die musste ich unbedingt haben. Jedes Mal, wenn ich nicht schlafen kann, lege ich mir eine CD in meinen Player und spiele die ab. Und fast zum Ende, also die letzten zwei Titel schaffe ich manchmal nicht mehr, dann schlafe ich schon. Aber ich höre sie auch, wenn ich unterwegs bin oder zu Hause. Also

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9: Im Studio Jan Seifert. Die asiatische Tigermücke ist jetzt auch im Landkreis Fürth angekommen. Ein Anwohner hat sie in Zirndorf in der Nähe der Biebert gefunden, so das Landratsamt. Christian Hafmann.
10: Grund zur Sorge gibt es aber nicht. Ob es ein Einzelfall ist oder ob sich schon mehrere Tiere angesiedelt haben, soll jetzt mit Mückenfallen geklärt werden. In der Stadt Fürth selbst ist das Tier schon 2019 gesichtet worden. Dort stehen bereits Fallen. Die Tigermücke kann zwar Viren wie Dengue oder Zika übertragen, das Risiko dafür ist aber in Deutschland gering. Am liebsten hat die Tigermücke kleine Wasserflächen wie Gießkannen oder Regentonnen. In Seen und Teichen gibt es zu viele Feinde.
9: Vielen ist es hier bei uns in Nürnberg schon aufgefallen, die Altkleidercontainer an den Straßen verschwinden so nach und nach. Das Bayerische Rote Kreuz baut die Sammelbehälter in 15 Stadtteilen ab, unter anderem in Fischbach, Boxdorf und Almershof. Grund: Auf dem Altkleidermarkt gibt es kaum noch Erlöse, die Kosten steigen und in etlichen Containern landet bis zu 20% Müll. Wer seine Altkleider loswerden will, kann sie am besten zu den Wertstoffhöfen West, Boxdorf und Fischbach bringen. Deep Talk mit der KI. Immer mehr Nutzer vertrauen ChatGPT und Co. sehr vertrauliche Themen an, obwohl sie laut Umfrage immer mehr Misstrauen wegen Datenschutz haben. Ursula Winkler, was haben Forscher in der Schweiz da herausgefunden?
11: Am häufigsten geht es dabei um Fragen zur psychischen Gesundheit. Aber auch andere persönliche Dinge werden mit den Bots besprochen. Zum Beispiel Probleme in der Partnerschaft, Konflikte in der Familie, Fragen zu sexuellen Themen oder auch Finanzen. Mehr als 2/3 der Befragten geben an, schon über so intime Themen mit der KI gesprochen zu haben. Die Forscher sagen aber auch, Freunde und Familie bleiben Anlaufstelle Nummer 1 vor der KI. Aber die ist halt immer verfügbar, rund um die Uhr, und sie hat auch keine Vorurteile.
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9: Fußball-Länderspiel Deutschlands gegen die Niederlande heute Abend ohne Conte. Der 23-jährige Hoffenheimer gehört nicht zum Spielerkader von Bundestrainer Klopp. Thomas Thunfeld.
12: Grund für Jürgen Klopps Entscheidung ist eine Regel der UEFA. Danach dürfen im Spieltagskader nur höchstens 23 Spieler stehen. Deshalb musste der Bundestrainer einen streichen. Klopp hatte schon gestern mit Conte darüber gesprochen und ihm dabei auch zugesagt, dass er beim nächsten Spiel am Sonntag in Augsburg gegen Griechenland auf jeden Fall dabei sein wird. Das Spiel heute Abend in Amsterdam ist der Auftakt einer Serie von 4 Länderspielen in 11 Tagen.
9: Anstoß um 20.45 Uhr zu sehen bei RTL. Soweit das Neueste aus dem StarFM News Center.
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13: 17 Grad müssen wir aktuell bei uns in Nürnberg, Erlangen und Mauk. Heute Nachmittag sehen wir mischen häufiger die Sonne bei 18 Grad, in der Nacht örtlichen Nebel bei 6 bis 1 Grad. Örtlich kann es sogar leichten Frost geben, also denk an die Pflanzen. Die StarFM Franken-Prognose. Morgen sonnig bei 19 Grad. Wochenende Spätsommer 24 Grad. Kannst du mal den Grill rausholen. Auf der A9 Richtung Halle Leipzig zwischen Raststätte Fränkische Schweiz, Pegnitz Ost und Talbrücke Trockau ist ein defekter LKW im Kurvenbereich. Vorsicht hier. Und zwischen Kreuz Nürnberg Ost und Nürnberg Fischbach gab es einen Unfall mit LKW, deshalb immer noch der Standstreifen dicht. Und Stadtverkehr führt, die Michaeliskirchweih wirft ihre fröhlichen Schatten voraus. Aktuell gibt es schon Sperrungen, die Parkplätze dicht an der Fürther Freiheit und der Alexanderstraße. Und dann kommen ab Sonntag noch mehr Sperrungen dazu. Die Blitz erwarten dich in Nürnberg auf der Sulzbacher Straße, Fürth-Poppenreuther Straße und in Langenzenn auf der Burggrafenhofer Straße. Vielen Dank allen Star-Rangern, die was gemeldet haben. Wenn du noch was hast, Staus, Blitzer, schick uns gerne Sprachnachricht. Geht an die Star-Ranger-Hotline 0800 0303 666. Dankeschön.
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13: Mit Bianca am Mikrofon. Hab einen wunderschönen Donnerstagnachmittag. Lass dich nicht von der Suppenmüdigkeit wegtragen. Tanz lieber eine Runde mit den Queens of the Stone Age Journey. Und hier sind die Red Hot Chili Peppers Around the World. Und apropos Red Hot Chili Peppers, nicht verpassen. T-Bone Special ab 17.45 Uhr Samstag geht's los. In der Wiederholung Montag ab 19.45 Uhr und rund um die Uhr zu hören. In deiner StarFM Mediathek auf starfm.de und in deiner StarFM App. Here's Around the World.

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0: darf am Maximum Rock die Queens of the Stone Age Make It With You. Aktuell mit ihrem Song Easy Street auf Platz 28 deiner Stuff im Rock Top 30. Ab morgen 16:45 eine neue Ausgabe. Mal gucken, wo sie da hingevotet hast. Hoffentlich fliegen sie nicht raus. Übrigens, die letzte Doku, die über die Band Queens of the Stone Age rausgekommen ist, war Alive in the Catacombs. Das war 2025, also letztes Jahr. Ist das was für deine ewige Watchlist oder eher das hier?
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0: Es gibt ja Filme, die man sich immer wieder gerne anguckt. Also bei mir sind es ja häufig die älteren Schinken, ich gebe es zu. Die alten Clouseau-Filme mit Peter Sellers, die habe ich 100-mal gesehen. Oder die wunderbaren Sherlock Holmes Schwarz-Weiß-Filme mit Basil Rathbone. Ach, was ist es bei dir, Sabi?
2: Also ganz klar ist ein ikonischer Klassiker Wayne's World. Da geht ja gar nichts drum rum.
0: Da hast du wohl recht.
3: Party on, Wayne! Party on, Garth! It's Wayne's World! Wayne's World! Party time! Excellent!
0: Markus, dich zieht's in den hohen Norden. Dänische Delikatessen, sagst du mit Mads Mikkelsen über diesen erfrorenen Elektriker im Kühlraum der Fleischerei.
2: Film ist echt sehenswert, wenn man auf schwarzen Humor steht und auf Humor über Dinge, wo man heute sagt, ach, da darf man ja gar keine Witze mehr machen. Doch, doch, darf man. Also, dänische Delikatessen anschauen.
0: Die einen schreien Hurra, die anderen schreien, ich will hier nicht mehr sein. Hier ist I don't wanna be here anymore. Hier ist Rise Against für dich und du kannst mir auch gerne deine Legenden schicken unter der 0800 03 03 666.

Klopf, klopf. Wer ist da? Die 90er. Und die haben eine Band vergessen, die passt besser in die Jetztzeit. Aber nicht gleich ausrasten. Dexter and the Moonrocks mit Freaking Out. Jetzt auf der Star FM Playlist.

0: Star von Maxi Moonrock. Ganz frisch in deiner Star von Playlist. Dexter and the Moonrocks Freak in Out.
1: Und ist richtig frisch.
0: Ja, ist es. Also so frisch wie dein Kaugummi-Atem, der mir gerade entgegenpfeift.
1: Das kriegst du mit, du bist 2 Meter weiter weg.
0: Ja, da kannst du mal sehen.
1: Und kau ich seit einer Dreiviertelstunde schon.
0: Ja, ist ein sehr ergiebiges Kaugummi.
1: Na, siehst du. Ne?
0: Genauso ergiebig wie, und jetzt kommt die geniale Überleitung, die Red Hot Chili Peppers mit ihrer Musik. Du hast ein Special vorbereitet für Samstag nach deiner Heroes Show.
1: Stimmt, ja, es geht ja um deren großen Durchbruchalben, was sie dann international bekannt gemacht haben. Und eine interessante Geschichte kann ich jetzt schon erzählen. Die haben sich ja für die Aufnahmen dieses Albums in so eine Villa eingemietet. Und da haben sind sie alle eingezogen, mit dem Produzenten auch Rick Rubin. Und bis auf einer, der ist nicht eingezogen. Der kam jeden Morgen angefahren auf sein Motorrad, weil er überzeugt war, dass diese Villa, dass es drin gespukt hat.
0: Ah.
1: Und er hat gesagt, nee, ich komme jeden Tag zur Arbeit, aber ich werde hier nicht übernachten.
0: Okay, und ist irgendwas passiert dann auch?
1: Nee, das nicht. Aber um das herauszufinden, wer das war von den Chili Peppers, dann musste er bei mir einschalten.
0: Ich überlege gerade, deshalb ist gerade diese Stille eingetreten. Ich habe gerade überlegt, aber wir werden einschalten.
1: Du guckst nach oben rechts, das heißt, du überlegst.
0: Ja, 17.45 Uhr Samstag, Montag in der Wiederholung ab 19.45 Uhr und natürlich wie immer zum Nachhören.
1: Du bist so gut informiert, Bianca. Wozu brauchst du mich?
0: In deiner Star FM Mediathek, weil du bist noch das i-Tüpfelchen, mein lieber Tibo.
1: Ja.
0: Ihihihi.
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0: Star von Maximum Rock Nirvana mit Lithium an deinem Donnerstagnachmittag. Ein ganz besonderer für alle Oasis-Fans.
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0: Denn aus 2 macht 3. Wegen der hohen Nachfrage haben Oasis jetzt ein drittes Konzert in München angesetzt. Also 3-mal in Folge spielen sie die Allianz Arena. Jetzt werden ja ab heute die Vorverkaufscodes verschickt. Und wenn du dich registriert hast, guck mal bitte in deinem E-Mail-Postfach nach, wenn du das noch nicht getan hast. Maximum Rockerin Jude, die hat den Code schon bekommen. Kam heute 12.12 Uhr an. Herzlichen Glückwunsch dazu. Denn nur wer einen Code hat, der kann morgen ab 12 Uhr am Vorverkauf für München teilnehmen. Ich wünsche dir ganz viel Glück. Slipknot kommen offenbar auf Tour. Es gibt ja jetzt in mehreren Städten Poster mit dem Slipknot-Logo und einer Internetadresse drauf. Wenn man die eingibt, dann kann man sich für ein Newsletter anmelden. Und wenn du dich dann angemeldet hast, bekommst du die

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8: Im Studio Jan Seifert. Vielen ist es hier bei uns in Nürnberg schon aufgefallen, die Altkleidercontainer an den Straßen verschwinden so nach und nach. Das Bayerische Rote Kreuz baut die Sammelbehälter in 15 Stadtteilen ab, unter anderem in Fischbach, Boxdorf und Almershof. Grund: Auf dem Altkleidermarkt gibt es kaum noch Erlöse, die Kosten steigen und in etlichen Containern landet bis zu 20% Müll. Wer seine Altkleider loswerden will, kann sie am besten zu den Wertstoffhöfen West, Boxdorf und Fischbach bringen. Pilzsucher kommen dieser Tage mit weniger im Körbchen zurück aus den fränkischen Wäldern als noch in den vergangenen Jahren. Der trockene Sommer hat den Böden sehr zugesetzt. Ganz verschwunden sind die Pilze aber nicht. Laut Experten lebt das Geflecht versteckt im Boden weiter. Pilzsucher hoffen jetzt, dass die Saison sich nur verzögert. Deep Talk mit der KI. Immer mehr Nutzer vertrauen ChatGPT und Co. sehr vertrauliche Themen an, obwohl sie laut Umfrage immer mehr Misstrauen wegen Datenschutz haben. Ursula Winkler, was haben Forscher in der Schweiz da herausgefunden?
9: Am häufigsten geht es dabei um Fragen zur psychischen Gesundheit. Aber auch andere persönliche Dinge werden mit den Bots besprochen. Zum Beispiel Probleme in der Partnerschaft, Konflikte in der Familie, Fragen zu sexuellen Themen oder auch Finanzen. Mehr als 2/3 der Befragten geben an, schon über so intime Themen mit der KI gesprochen zu haben. Die Forscher sagen aber auch, Freunde und Familie bleiben Anlaufstelle Nummer 1 vor der KI. Aber die ist halt immer verfügbar rund um die Uhr und sie hat auch keine Vorurteile.
8: Oasis warnt Fans vor Betrügern beim Ticketkauf. Wer eine Karte fürs Konzert will, muss ausgelost werden und bekommt dann per Mail einen Code. Und genau da setzen die Betrüger an. Die Band stellt klar, Codes, die irgendwo zum Verkauf angeboten werden, sind fake. Verschickt werden sie nur bis Samstag von einer offiziellen Adresse. Gekauft wird ausschließlich bei Ticketmaster. In Deutschland spielen Oasis in München 3-mal im Juli nächsten Jahres in der Allianz Arena.
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8: Fußball-Länderspiel Deutschlands gegen die Niederlande. Heute Abend Thomas Thonfeld.
10: Die deutschen Fans hatten eine zum Teil kurze Anreise und einen sonnigen Tag hier in Amsterdam. Im Prestigeduell hoffen sie natürlich auf einen Sieg. Gegen einen Gegner, der nach dem frühen WM-Aus auch auf einen neuen Trainer setzt. Jürgen Klopp hat zu seiner Aufstellung nicht viel verraten. Ein Spieler muss am Abend auf die Tribüne, weil es sonst zu viele wären für die UEFA. Es trifft Neuling Conte von der TSG Hoffenheim. Die Spannung hier ist groß, ob Heilsbringer Klopp direkt bei seinem Start die Fans wieder glücklich macht.
8: Anstoß um 20.45 Uhr zu sehen bei RTL. Soweit das Neueste aus dem StarFM News Center.
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11: 18 Grad müssen wir aktuell bei uns in Nürnberg, Zirndorf und Buchschwabach. Heute Nachmittag sehen wir Gott sei Dank wieder häufiger die Sonne bei 18 Grad. In der Nacht örtlich Nebel, 6 bis 1 Grad, örtlich sogar Frost möglich. Die StarFM Franken Prognose, morgen sonnig bei 19 Grad. Das Wochenende bringt uns Spätsommer bei 24 Grad. Relativ ruhig im Verkehr. In 5 bis 10 Minuten bist du durch den dichten Verkehr. Und Stadtverkehr Fürth, denk dran, die Michaeliskirchweih, dafür gibt's schon Sperrungen. Aktuell die Parkplätze dicht an der Fürther Freiheit und die Alexanderstraße ist gesperrt. Ab Sonntag kommen dann noch mehr Sperrungen dazu. Die Blitz erwarten dich in Nürnberg, äußere Bayreuther Straße, Fürth-Waldstraße und Heroldsberg-Rosenweg. Wenn du noch was hast, Staus, Blitzer, schick uns gerne Sprachnachricht, geht an die Star Ranger Hotline 0800 0303 666. Dankeschön.
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11: Mit Bianca Mikro, wunderschönen Donnerstagnachmittag. Viele schon gespannt, wie wird es heute werden ab 20.45 Uhr. Der erste Auftritt von Jürgen Klopp als Nationaltrainer der deutschen Fußballmannschaft. Es geht gegen die Niederlande ausgerechnet. Heute in Amsterdam, wenn es nicht gut läuft, kann man hinterher noch schön einen Keks essen gehen. Das ist auch nicht schlecht. Maximum Rock bis dahin von Jimmy Eat World. Die Beastie Boys haben wir am Start und die Interrupters sind hier mit In the Mirror.

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0: Staff im Maximum Rock, Jimmy Eat World, Lucky Denver Mint an deinem Kino-Donnerstag. Und da schicken wir unsere Staff im Movie-Star-Kritiker heute in eiserne Wildnis, Heart of the Beast, mit Brad Pitt und einem so wundervollen Schäferhund, der Odin heißt. Ja, vielleicht ein Film, den man sich später immer gerne wieder anschaut. Noch sind es diese Filme, die die Maximum Rockerinnen catchen.
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2: Rhythmus wäre bei mir The Blues Brothers, aber der von 1980, der Originale. Klassiker wäre von James Dean, denn sie wissen nicht, was sie tun.
0: Oh ja, absoluter Klassiker, ne? James Dean in der Rolle des wilden Teenagers Jim Stark. Streamst du gerade for free bei Sky. Und Sabrina, du bist schon so ein bisschen in Weihnachtsstimmung, aber nicht nur.
3: Muss man doch unbedingt noch die Stirb langsam Reihe mit in den Ring werfen. Und naja, was natürlich auch super ikonisch ist und was man nicht vergessen darf, Pretty Woman, Dirty Dancing,
0: ja.
3: Das sind so Sachen, da weiß jeder Bescheid, jeder kennt ein Zitat. Oder Alien, für mich sind zum Beispiel Alien und die Halloween-Filme.
0: Absolut, die Wassermelone und ach, diese tollen Aliens. Und der hier.
4: Yippie-yay, du Schweinebacke.
0: Mücke, hau noch einen raus.
5: Natürlich, Pulp Fiction und Fight Club.
0: Oh, Fight Club.
6: Erste Regel lautet, wow, ich übe. Ihr werdet nicht über den Fight Club reden.
0: Siehste, aber wir reden über Brad Pitt. Mit dem haben wir angefangen, mit dem hören wir jetzt auf. Und Maximum Rock, wem Maximum Rock gebührt, jetzt von der Band, die gestern Hamburg begeistert hat und morgen in Berlin spielt. Präsentiert von Star von Maximum Rock. Evanescence ist hier mit Tell Me When You've Had Enough.

0: Star von Maximum Rock, die Scorpions, Still Loving You an deinem Donnerstag. Ach, das wäre doch auch so ein Song, ne? Zu späterer Stunde auf Wolfis Rockparty. Und du hast es mitbekommen, ne? Erst erzählt er von einer ominösen Rockparty, wofür er Songs sucht, dann das. Wolfi dreht total frei. Der feiert die Party mit uns allen. Kommenden Mittwoch ab 6 Uhr soll es losgehen. 12 Stunden nonstop, wir alle mittendrin. Ist das nicht cool? Also ich finde, es ist noch mehr Ansporn, dass du uns deine Partykracher schickst, die unbedingt laufen sollten. Ne, Chris Cross?
1: Nimm irgendwas von GBO, das kommt immer ganz gut an. Das ist so lustig, die Titel. Jeder kennt die Texte.
0: Ja, das ist super. Ich finde den gut. Wir singen.

0: schön ist das denn? Und dann noch den von Maximum Rocker, Kuttenkönig, für den Abschluss.
1: Da kann er als letzten Song auf jeden Fall von den Toten Hosen schönen Gruß auf Wiedersehen draufknallen. Ist immer der Banger, wenn es als letztes läuft.
0: Aber und

0: Also weitermachen. Was soll rauf? Was ist dein bester Party-Rock-Song aller Zeiten? Schick uns deine Nachricht an die 0800 0303 666 und dann Radio Laut nächsten Mittwoch ab 6.
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1: Staff am Maximum Rock, die Blood and Gang. Along comes Mary an deinem Donnerstagnachmittag. Und ich freue mich sehr auf morgen 16:45. Da präsentiere ich dir das hier.
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1: Ja, gute Besserung an die liebe A. Die ist diese Woche leider krank geworden und deshalb bin ich morgen wieder ihre Vertretung in deinen Star FM Rock Top 30. Ich hoffe, du hast fleißig gewotet in dieser Woche. Vielleicht gibt's eine neue Nummer 1. Vielleicht werden die Foo Fighters von dir wieder vom Thron gestoßen. Vielleicht kommen meine Favorites auf Platz 1 aktuell. Ach, Nothing But Thieves mit Everlong. Mag ich so sehr den Song. Aber hey, es sind deine Hörercharts. Du entscheidest. Und da haben wir eine Neuvorstellung drin in dieser Woche von einer Band, die war mal in Staff im Breakfast Club, als den noch der liebe T-Bone moderiert hat. Und da haben die zusammen was aufgenommen. Du kennst das ja, ne? Wenn so Rockstars ins Radio kommen, dann müssen sie immer sagen, hey, wir sind die Band sowieso und du hörst Staff im Maximum Rock. Und die haben das damals so umgesetzt.
3: Könnten wir auch nochmal zusammen machen.
4: T-Bone's Breakfast Club.
3: Ja, genau. Hier sind
4: The New Roses.
3: Und du hörst
4: T-Bone's Breakfast Club.
3: Das könnten wir versuchen.
5: Oh, yeah. Ja, das wird nix.
4: Okay. Hallo, hier sind The New Roses und du hörst T-Bone's Breakfast Club.
6: Das klingt mehr, als wären wir in den Wu-Tang Clan oder so.
1: Ja, die haben auf jeden Fall Humor, die Jungs. Und jetzt haben sie eine neue Single draußen. Sie heißt Saint and Sinners und soll so ein bisschen die Wartezeit verkürzen, denn sie sind ja bald wieder auf Tour, auf Down and Dirty Tour 2026. Wir stimmen dich schon mal ein und wenn dir der Song gefällt, gib ihm deine Stimme auf starfm.de und in deiner Star FM App. Hier sind The New Roses.

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6: Im Studio Jan Seifert. Vielen ist es hier bei uns in Nürnberg schon aufgefallen, die Altkleidercontainer an den Straßen verschwinden so nach und nach. Das Bayerische Rote Kreuz baut die Sammelbehälter in 15 Stadtteilen ab, unter anderem in Fischbach, Boxdorf und Almershof. Grund: Auf dem Altkleidermarkt gibt es kaum noch Erlöse, die Kosten steigen und in etlichen Containern landet bis zu 20% Müll. Wer seine Altkleider loswerden will, kann sie am besten zu den Wertstoffhöfen West, Boxdorf und Fischbach bringen. Pilzsucher kommen dieser Tage mit weniger im Körbchen zurück aus den fränkischen Wäldern als noch in den vergangenen Jahren. Der trockene Sommer hat den Böden sehr zugesetzt. Ganz verschwunden sind die Pilze aber nicht. Laut Experten lebt das Geflecht versteckt im Boden weiter. Pilzsucher hoffen jetzt, dass die Saison sich nur verzögert. Das Gericht hat entschieden, Donald Trump muss einige Reporter im Weißen Haus zulassen. Offenbar hat aber der Secret Service beim Einlass den Presseausweis eines Politico-Reporters eingezogen. Ähnliches melden Reporter von CNN. Tina Eck, was ist da los?
7: Das Weiße Haus hat die richterliche Anordnung am hiesigen Morgen nicht umgesetzt. Korrespondenten und Kameraleute der verbannten Medien wurden nicht reingelassen. Von CNN schaffte es nur eine Producerin in die Regierungszentrale. Normalerweise sind die Reporter um 7 Uhr Ortszeit an Ort und Stelle, gerade an einem Tag, an dem es viel zu berichten gibt, wie heute der Besuch des chinesischen Präsidenten Xi bei Trump. Aber der Zugang läuft chaotisch. Die Medien versuchen weiter, Zugang zu erlangen.
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6: Fußball-Länderspiel Deutschlands gegen die Niederlande. Heute Abend Thomas Thunfeld.
8: Die deutschen Fans hatten eine zum Teil kurze Anreise und einen sonnigen Tag hier in Amsterdam. Im Prestigeduell hoffen sie natürlich auf einen Sieg. Gegen einen Gegner, der nach dem frühen WM-Aus auch auf einen neuen Trainer setzt. Jürgen Klopp hat zu seiner Aufstellung nicht viel verraten. Ein Spieler muss am Abend auf die Tribüne, weil es sonst zu viele wären für die UEFA. Es trifft Neuling Conte von der TSG Hoffenheim. Die Spannung hier ist groß. Ob Halsbringer Klopp direkt bei seinem Start die Fans wieder glücklich macht.
6: Anstoß um 20.45 Uhr zu sehen bei RTL. Soweit das Neueste aus dem Star FM News Center.
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9: 17 Grad müssen wir aktuell bei uns in Nürnberg, Abenberg und Neunkirchen am Sand. In der Nacht örtlich Nebel, die Tiefstwerte gehen runter von auf 6 bis 1 Grad. Du kannst örtlich sogar mit leichtem Frost rechnen. Die Star FM Franken-Prognose, morgen dann sonnig, 19 Grad. Ach, das Wochenende wird ganz schön. Ein Spätsommer zum Träumen bei 24 Grad. Vorsicht bitte! Da hat jemand einen Fahrzeugspiegel verloren auf der A9 Richtung Halle Leipzig. Zwischen Hormersdorf und Plech liegt der. Bitte vorsichtig fahren. Und Stadtverkehr Fürth, die Michaeliskirchweih, wirft schon mal ihre frohen Schatten voraus. Es gibt schon Sperrungen. Die Parkplätze dicht an der Fürther Freiheit und die Alexanderstraße ist gesperrt. Ab Sonntag kommen weitere Sperrungen dazu. Es blitzt in Nürnberg auf der Sulzbacher Straße, in Fürth auf der Waldstraße und in Langenzenn auf der Burggrafenhoher Straße. Wenn du noch was hast, Staus, Blitzer, her damit, wir geben es gerne weiter. Unter der 0800 0303 666. Dankeschön.
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9: Mit Bianca Mikro an diesem wunderschönen Kino-Dönerstagabend. Für alle, die heute schon eiserne Wildnis gucken mit Brad Pitt und dem wunderschönen Hund Odin. Ach, was für eine tolle Geschichte. Ich kann sie nicht gucken, ich kann keine Filme mit Tieren sehen. Du guckst sie vielleicht, wünsche ich dir ganz viel Freude. Jetzt mit Maximum Rock auch von Travis, Def Leppard und hier ist My Chemical Romance. Welcome to the Black Parade.

0: Stuff am Maximum Wrong von Travis Singh. Ach, so ein Song, ne? Da lehnst du dich entspannt zurück und denkst, boah, Gott sei Dank ist Feierabend oder ich habe hier ein bisschen Zeit mal und kann zuhören und freue mich. Kommt Tibon um die Ecke, reißt die Tür auf und schreit, Bianca! Und ich so, ja, das tut weh. Da ist man sofort wach, egal ob frühst oder in der Suppenmüdigkeit. Und eigentlich müsste Tibon auch mitfahren, mit Wolfi und Chris als Erschrecker in den Movie Park Germany.
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0: Legends never die. Das ist das Motto in diesem Jahr beim Halloween Horror Festival im Movie Park Germany. 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

0: Stuff im Maximum Rock, Ozzy Osbourne. Mama, I'm coming home. Und ich muss immer an diese herrliche Geschichte denken, die mir Tim Schultheiß, mein ehemaliger Kollege, erzählt hat. Da steht er beim Mediamarkt bei den CDs und neben ihm so zwei Jungs. Und die, guck mal, Ozzy, jetzt macht er auch noch Musik. Die kannten den nur von den Osbournes auf MTV. Ja, da sind wir jetzt bei der Leinwand angelangt und da sprechen wir mit dir über legendäre Filme heute. Und es ist ja klar, auch Musiker, die gucken gerne mal im Filmbusiness vorbei und legen selber mit Hand an. Und hier sind jetzt die Top 3 der Filme, die mit Rockstars besetzt sind.
1: 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Platz 3.
0: Labyrinth aus dem Jahr 1986. David Bowie verkörpert den ikonischen Koboldkönig Jareth und steuert auch den Soundtrack bei.
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1: Platz 2.
0: A Hard Day's Night von The Beatles.
3: There are four guys named John, Paul, George, and Ringo.
4: Are you a mod or a rocker?
5: No, I'm a mocker.
3: And they've just decided, for the first time, they're going to break all the rules.
6: Where are you going, John?
7: She's gonna show me a stamp collection.
3: In the next 24 hours, they're going to throw out their schedule.
0: Ach, der ultimative, humorvolle Prototyp des Pop- und Rock-Kinos und das hat eine ganze Ära definiert.
1: Platz 1.
0: Der unangefochtene Spitzenreiter The Rocky Horror Picture Show aus dem Jahr 1975. Mit Meatloaf als Motorradrocker Eddie streamst du aktuell bei Disney Plus.
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0: darf am Maximum Rock Don't Speak von No Doubt. Und ich muss sagen, mir jetzt auch gerade ein bisschen die Sprache verschlagen. Du ahnst nicht, was los war. Es darf an Musikredaktion. Es rumpelt. Es ist Riesenaufregung. Und jetzt weiß ich auch warum. Denn es ist etwas spektakulär Neues angekommen bei uns. Ganz frisch, eben gerade.
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0: Wir haben es ja schon vermutet, nachdem die Band U2 in den letzten Tagen auf ihren Socials kurze Ausschnitte eines neuen Songs gepostet hat, erst den hier. Dann den hier.

0: Holy Ghost.
1: Ja, da war uns klar, es wird nicht lange dauern, bis die neue Single von U2 am Start sein könnte. Und jetzt habe ich die große Ehre zu verkünden, es ist soweit. Die neue Single von U2 ist da. Nach Street of Dreams ist Silenzio hier und läuft in der Star FM Radio Premiere. Wünsche dir ganz viel Freude bei.

Wow, das war sie, die Star im Radio-Premiere, U2's neue Single Silenzio. Einen Tag vor dem 50. Geburtstag der Band, denn am 25. September 1976 haben sich U2 getroffen für ihre erste gemeinsame Probe in Dublin. Übrigens, die Gerüchteküche brodelt ja gerade. Es soll ein neues Album folgen, das dann Carnival de Luz heißen soll. Wie gesagt, alles Gerüchte, aber ich finde sehr präzise, weil es ist sogar schon ein Erscheinungsdatum im Raum. Das soll der 24. November sein. Na, wir warten's mal ab. Jetzt aber, wie hat dir denn Silenzio gefallen? Schick mir mal gerne, was du davon hältst. Sprachnachricht geht an die 0800 0303 666.

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8: Im Studio Jan Seifert. Chaos im Bahnverkehr rund um Fürth auf 3 Strecken. Weil eine Seniorin beim Spaziergang am Donnerstagmorgen nahe einer Bahnstrecke gestürzt war, stoppte zunächst ein Güterzug. Der hat laut Feuerwehr die Frau allerdings nicht erfasst. Die Folge, wegen des Rettungseinsatzes, kam der ganze Bahnverkehr zum Stillstand. Das hatte bis in die Nachmittagsstunden Auswirkungen bis Nürnberg und Erlangen. Es geht aufwärts mit unserer Wirtschaft. Deutschlands Forscher heben die Prognosen deutlich an. Das Bruttoinlandsprodukt steigt demnach noch dieses Jahr um 1,3%. Im Frühjahr wurde nur mit 0,6 gerechnet. Ursula Winkler.
9: Die Prognose hat sich zwar verdoppelt, aber es ist eher ein kleines Plus als ein echter Aufschwung. Unter anderem angetrieben durch die staatlichen Milliarden für Verteidigung und Infrastruktur. Nach Einschätzung der Institute bleibt die deutsche Wirtschaft in den kommenden Jahren leistungsschwach. Der Titel des Gutachtens, Aufschwung mit Strukturproblemen, Finanzpolitik auf Abwägen. So hieß es von den Experten unter anderem, die Rentenreform führe unter dem Strich zu einer steigenden Beitragsbelastung. Bei der Energiepolitik erkenne man nicht mal ansatzweise eine Vision und der Tankrabatt sei kontraproduktiv.
8: Deep Talk mit der KI. Immer mehr Nutzer vertrauen ChatGPT und Co. sehr vertrauliche Themen an, obwohl sie laut Umfrage immer mehr Misstrauen wegen Datenschutz haben. Ursula Winkler, was haben Forscher in der Schweiz da herausgefunden?
9: Am häufigsten geht es dabei um Fragen zur psychischen Gesundheit. Aber auch andere persönliche Dinge werden mit den Bots besprochen. Zum Beispiel Probleme in der Partnerschaft, Konflikte in der Familie, Fragen zu sexuellen Themen oder auch Finanzen. Mehr als 2/3 der Befragten geben an, schon über so intime Themen mit der KI gesprochen zu haben. Die Forscher sagen aber auch, Freunde und Familie bleiben Anlaufstelle Nummer 1 vor der KI. Aber die ist halt immer verfügbar rund um die Uhr und sie hat auch keine Vorurteile.
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8: In Amsterdam gibt Jürgen Klopp heute Abend sein Debüt als Bundestrainer und in seiner Startelf gegen Holland steht direkt ein Nationalmannschaftsneuling, Rechtsverteidiger Philipp Treu vom SC Freiburg. Im Tor spielt Marc-André Ter Stegen, Kapitän Joshua Kimmich darf zurück ins zentrale Mittelfeld, das berichtet die Bild. Anpfiff ist um 20.45 Uhr zu sehen bei RTL. Soweit das Neueste aus dem Star FM News Center.
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10: Mit Bianca Mikro. Und bist du bereit fürs erste Länderspiel der Trainerlegende Jürgen Klopp? Ich bin so gespannt, wie es geht gegen die Niederlande ab 20:45. Bis dahin noch ein bisschen Maximum Rock. System of a Down hören wir The Clash. Und hier ist Caesar mit Fake It. Who's

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0: Da von Maximum Rock, Volbeat, Last Day Under the Sun an deinem Donnerstagabend, der natürlich gekrönt wird von der Heavy Hour mit Jakob Kranz, und da wird es heute sehr bedeutend.
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0: Star von Maximum Rock, Billy Idol, L.A. Woman, an deinem Donnerstag. Und kurz nachdem er diesen Song aufgenommen hatte, erlitt der Meister im Februar 1990 diesen schweren Motorradunfall, wo er ein LKW gerammt hat und die Ärzte 7 Stunden im OP an seinem Bein geschraubt haben, um es zu retten. Dramatische Geschichte. Muss man immer dran denken, wenn der Song läuft. Aktuell denkt man bei Five Finger Death Punch daran.
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0: Legacy, nämlich ihr neues Album. Es ist das 10. Studioalbum und dir gefällt das.
2: Five Finger, das neue Album von denen, ist der Oberhammer. Ich freue mich jetzt schon auf das Konzert von Stage.
0: Absolut. Also Five Finger Death Punch werden ja im Januar 2027 nach Deutschland kommen. Düsseldorf spielen sie am 26. Dann folgt Hamburg, München, Stuttgart und dann am 16.2. Berlin, Uber Arena, präsentiert von Star FM Maximum Rock. Wir hören jetzt nochmal rein in das gute Stück. Hier sind Five Finger Death Punch mit Eye of the Storm.

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2: Im Studio Jan Seifert. Chaos im Bahnverkehr rund um Fürth auf drei Strecken. Weil eine Seniorin beim Spaziergang am Donnerstagmorgen nahe einer Bahnstrecke gestürzt war, stoppte zunächst ein Güterzug. Der hat laut Feuerwehr die Frau allerdings nicht erfasst. Die Folge, wegen des Rettungseinsatzes, kam der ganze Bahnverkehr zum Stillstand. Das hatte bis in die Nachmittagsstunden Auswirkungen bis Nürnberg und Erlangen. Ab Sonntag müssen Pendler aus Nürnberg auf der A6 in Richtung Heilbronn mit Behinderungen rechnen. Zwischen den Anschlussstellen Aurach und der Rastanlage Frankenhöhe wird's eng. Benjamin Herrmann.
3: Voraussichtlich bis 27. November gibt es auf den rund 5,5 Kilometern nur noch eine Spur. Die Autobahn GmbH befreit dort für rund 5 Millionen Euro den Asphalt von zu vielen Schlaglöchern. Zurück Richtung Nürnberg bleibt alles wie gewohnt, drei Spuren frei. Kompliziert wird es vor allem nachts. Die Anschlussstelle Aurach kann zeitweise komplett gesperrt werden, ganz ohne Vorankündigung.
2: Deep Talk mit der KI. Immer mehr Nutzer vertrauen ChatGPT und Co. sehr vertrauliche Themen an, obwohl sie laut Umfrage immer mehr Misstrauen wegen Datenschutz haben. Ursula Winkler, was haben Forscher in der Schweiz da herausgefunden?
4: Am häufigsten geht es dabei um Fragen zur psychischen Gesundheit. Aber auch andere persönliche Dinge werden mit den Bots besprochen. Zum Beispiel Probleme in der Partnerschaft, Konflikte in der Familie, Fragen zu sexuellen Themen oder auch Finanzen. Mehr als zwei Drittel der Befragten geben an, schon über so intime Themen mit der KI gesprochen zu haben. Die Forscher sagen aber auch, Freunde und Familie bleiben Anlaufstelle Nummer eins vor der KI. Aber die ist halt immer verfügbar, rund um die Uhr, und sie hat auch keine Vorurteile.
2: Inflation und hohen Spritpreisen zum Trotz, Deutschlands Wirtschaft im Aufschwung. Forscher heben die Prognosen deutlich an. Das Bruttoinlandsprodukt steigt demnach noch dieses Jahr um 1,3%. Im Frühjahr wurde nur mit 0,6 gerechnet. Neuen Schwung haben vor allem Investitionen in Infrastruktur und Verteidigung gebracht.
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2: Bitter für die Nürnberg Ice Tigers. Verteidiger Jakob Weber fällt 4 bis 6 Wochen aus. Der 22-Jährige hat sich beim Blocken eines Schusses am Fuß verletzt. In den ersten drei Spielen hatte Weber ein Tor gemacht und eines vorbereitet. Nürnberg führt im Moment die DEL-Tabelle nach 3 Siegen an. Soweit das Neueste aus dem StarFM News Center.
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7: Ich freue mich sehr, dass ich hier sein darf bei dir im Radio. Willkommen zu einer neuen Ausgabe der Heavy Hour hier auf StarFM Maximum Rock. Wie immer 2 Stunden handverlesene Krawallmusik. Heute gibt es ein Interview-Special mit einer Band, von der ich nie dachte, dass ich sie treffen würde, obwohl es eine meiner Lieblingsbands ist. Aber sie wohnen halt in einem Teil der Erde, in dem ich mich eher selten befinde, und dann läuft man sich halt nicht so oft über den Weg. Die Villagers of Yonah City, eine Band aus einem kleinen Bergdorf in Griechenland, die klingen, als ob man die atmosphärische Weite von Pink Floyd mit dem technischen Anspruch von Tool und einem kleinen bisschen Wüstenstoner-Wind zusammenbringt. Das Ganze mit einem sehr interessanten textlichen und künstlerischen Konzept. Eine Band, quasi 360-Grad-Empfehlungen. Und als ich die das erste Mal gehört habe, hat es mir total den Kopf verdreht und ich war hin und weg. Und wie der Zufall so will, habe ich die getroffen, konnte ein Interview machen. Das ist ein bisschen ausgeartet, aber Teile davon gibt's heute hier zu hören. In der Heavy Hour gibt's gleich zu hören. Außerdem neue Songs von Trivium. Ich habe Neues von Violent Vortex für dich. Die Evil Invaders sind mit dabei. Und natürlich gibt's in dieser Sendung auch eine Hommage an den großen Sänger des Street Rock'n'Roll, nämlich Angry Anderson, Gary Anderson. Das letzte verbliebene Originalmitglied der Australier Roaster 2 ist diese Woche im Alter von 79 Jahren gestorben. Eine Band, die mir sehr am Herzen liegt, die mir viel bedeutet und die ich nicht missen möchte in meinem Leben. Deswegen gibt's als Klassiker am Anfang der Sendung heute einen der großen Klassiker von Roaster 2. Nicht Nice Boys, den kennen wir ja alle schon. Auch nicht Rock'n'Roll Outlaw, den kennen wir alle schon. Sondern Deep Cut, den ich ganz besonders großartig finde. Das ist One of the Boys. Rest in Peace, Angry Anderson. Hier sind Roaster 2, das ist Star FM, das ist die Happy Hour. Viel Spaß.

Sound of the Boys von Rose Tattoo in der Heavy Hour hier auf Star FM Maximum Rock. In diesem Jahr sollte es noch eine Abschiedstour der Tats geben, auch ein paar Konzerte hier in der Rock City. Die wurde dann im Laufe der Tour abgesagt, weil Angry Anderson ins Krankenhaus gekommen ist. Er hatte einen Herzstillstand. Diese Woche ist Angry im Alter von 79 Jahren verstorben. Ich verneige mich sehr tief und wenn es passt, gibt es in dieser Sendung natürlich noch mehr Songs von den Tats. So, weiter mit neuen Sachen in der Heavy Hour. Ich habe gleich einen neuen Song von Trivium für dich, ganz frisch erschienen. Die gehen ja kommendes Jahr mit In Flames zusammen auf Tour, übrigens präsentiert von Star FM. Und für alle, die es ein bisschen moderner, ein bisschen grooviger und ein bisschen Randale im Moshpit mögen, sind diese folgende Bands hier absolut zu empfehlen, nämlich Rise of the North Star. Sie kommen aus Frankreich und klingen, als ob man Limp Bizkit und System of a Down in einen großen Mixer schmeißen würde. So ein richtiger Moshpit-Randale-Kracher. Hier ist die neue Single von ihnen, das ist Nerve. The Rise of the North.

schöne Groovwalze von Trivium, brandneue Single Dead Inside of Me hier in der Heavy Hour auf Star FM Maximum Rock. Wenn da nicht mal noch mehr im Busch ist. Das ist ja schon die zweite Single von Trivium, die in diesem Jahr erschienen ist. Anfang nächsten Jahres gehen sie gemeinsam mit In Flames auf Co-Headliner-Tour. Es gibt auch ein paar Shows in Deutschland, präsentiert von Star FM Maximum Rock. Wenn da nicht mal ein Album kommt, bin ich sehr gespannt. Ein neues Album hoffe ich auch sehr auf die Oldschool Thrasher von den Evil Invaders, weil wer sich nämlich nach einem Song von Razor benennt, der kann ja nur ein guter Mensch sein. Hier ist die brandneue Single der Evil Invaders, hier ist Dream State.

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2: Im Studio Jan Seifert. Chaos im Bahnverkehr rund um Fürth auf 3 Strecken. Weil eine Seniorin beim Spaziergang am Donnerstagmorgen nahe einer Bahnstrecke gestürzt war, stoppte zunächst ein Güterzug. Der hat laut Feuerwehr die Frau allerdings nicht erfasst. Die Folge, wegen des Rettungseinsatzes kam der ganze Bahnverkehr zum Stillstand. Das hatte bis in die Nachmittagsstunden Auswirkungen bis Nürnberg und Erlangen. Ab Sonntag müssen Pendler aus Nürnberg auf der A6 in Richtung Heilbronn mit Behinderungen rechnen. Zwischen den Anschlussstellen Aurach und der Rastanlage Frankenhöhe wird's eng. Benjamin Herrmann.
3: Voraussichtlich bis 27. November gibt es auf den rund 5,5 Kilometern nur noch eine Spur. Die Autobahn GmbH befreit dort für rund 5 Millionen Euro den Asphalt von zu vielen Schlaglöchern. Zurück Richtung Nürnberg bleibt alles wie gewohnt, 3 Spuren frei. Kompliziert wird es vor allem nachts. Die Anschlussstelle Aurach kann zeitweise komplett gesperrt werden, ganz ohne Vorankündigung.
2: Deep Talk mit der KI. Immer mehr Nutzer vertrauen ChatGPT und Co. sehr vertrauliche Themen an, obwohl sie laut Umfrage immer mehr Misstrauen wegen Datenschutz haben. Ursula Winkler, was haben Forscher in der Schweiz da herausgefunden?
4: Am häufigsten geht es dabei um Fragen zur psychischen Gesundheit. Aber auch andere persönliche Dinge werden mit den Bots besprochen. Zum Beispiel Probleme in der Partnerschaft, Konflikte in der Familie, Fragen zu sexuellen Themen oder auch Finanzen. Mehr als 2/3 der Befragten geben an, schon über so intime Themen mit der KI gesprochen zu haben. Die Forscher sagen aber auch, Freunde und Familie bleiben Anlaufstelle Nummer 1 vor der KI. Aber die ist halt immer verfügbar rund um die Uhr und sie hat auch keine Vorurteile.
2: Inflation und hohen Spritpreisen zum Trotz, Deutschlands Wirtschaft im Aufschwung. Forscher heben die Prognosen deutlich an. Das Bruttoinlandsprodukt steigt demnach noch dieses Jahr um 1,3%. Im Frühjahr wurde nur mit 0,6 gerechnet. Neuen Schwung haben vor allem Investitionen in Infrastruktur und Verteidigung gebracht.
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2: Bitter für die Nürnberg Ice Tigers. Verteidiger Jakob Weber fällt 4 bis 6 Wochen aus. Der 22-Jährige hat sich beim Blocken eines Schusses am Fuß verletzt. In den ersten 3 Spielen hatte Weber 1 Tor gemacht und eines vorbereitet. Nürnberg führt im Moment die DEL-Tabelle nach 3 Siegen an. Soweit das Neueste aus dem Star FM News Center.
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8: Willkommen zur zweiten Runde Heavy Hour hier auf Star FM Maximum Rock. Alex von den Villagers of Yonah City aus Griechenland ist immer noch zu Gast. Wir machen gleich weiter mit dem Rock Talk zum neuen Album dieser fantastischen Prog-Band. Vorher möchte ich dir noch eine ganz neue Thrash-Band vorstellen aus Stuttgart, die gerade dabei sind, ihre Karriere richtig anzuschieben, haben ein paar richtig gute Shows schon gespielt. Eine erste EP ist in Arbeit, waren unter anderem bei der Corrupted Blood Show mit Creator und Heaven Shall Burn mit dabei. Eine richtig gute Band, die viel Potenzial hat. Hier ist ihre neue Single. Das sind Violent Vortex und No Voice.

Eine junge, ganz fantastische Thrashband aus Deutschland, aus Stuttgart, die viel zu sagen haben und gute Songs haben. Das war die brandneue Single No Voices von Violent Vortex. Den Namen müssen wir uns definitiv merken. Dann habe ich eine gute Nachricht für alle Fans von Nevermore, die sich ja auch wieder vereinigt haben. Nach dem Tod von Warrel Dane gab es in diesem Jahr einige Reunion-Shows im Vorprogramm von Sabotage. Star FM hat ja die Show in Leipzig auf der Parkbühne präsentiert. Nevermore kommen zurück im Frühjahr 2027. Die Tour ist gerade angekündigt worden. Headlining-Tour mit Rivers of Nihil und Oren. Es gibt Shows in Hamburg, Frankfurt, München, Leipzig, Köln und auch eine in Berlin. Ende April geht's los, bis Mitte Mai rein. Nevermore auf Headlining-Tour. Das gilt es nicht zu verpassen. Und hier sind die großen Nevermore Inside Four Walls. 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
1: Eine der außergewöhnlichsten Bands, die unser Planet hat, die Villagers of Yonah City, sind hier zu Gast auf Star FM im Rock Talk in der Heavy Hour. Mein Name ist Jakob Kranz, herzlich willkommen. Bei mir ist Alex, der Gitarrist und Hauptsongwriter und Sänger von den Villagers of Yonah City, eine psychedelic Folk-Rock-Band aus Epiros im Nordwesten Griechenlands. Aber wie wir gerade auch versucht haben festzuhalten, greifen diese ganzen Kategorisierungen und Schubladen greifen viel zu kurz, denn es ist viel mehr als das. Es ist nicht nur die Musik, sondern es ist die Philosophie dahinter, die Verbundenheit mit der Natur und die Suche nach einem, das Streben nach Glück, wenn ich es mal so philosophisch formulieren darf, all das zusammengefasst in einer Musik, die Tool, Pink Floyd, traditionelle griechische Musik, all das miteinander vereint auf eine ganz kraftvolle Art und Weise. Die letzten Platten waren, wie gesagt, sehr naturverbunden. Das neue Album heißt Venceremos, wird im September erscheinen und es klingt deutlich kämpferischer als das, was wir noch vorher hatten. Und das würde ich jetzt gerne von Alex wissen. The last albums that you recorded have a lot of connections to nature and philosophy, what we just discussed. And the new one is called Venceremos. And to me, it sounds more powerful, a little bit more like dealing with not only nature, but also with society, with the things that are going on right now in the present, in the world that we live in. So maybe you can explain us a little bit about the development from Age of Aquarius to Venceremos.
2: You get it, actually. You're getting your, we are great. Well done. You're getting everything. I'm impressed. This album is more direct compared to the last one, kind of. You can say it's a bit more aggressive, more tight, and definitely it is set in some dystopian future in the earth, which has nothing to do, nothing common with what we are living now, but there is a...
1: Well, depends on the perspective,
2: yeah,
1: I'd say.
2: Yeah. That's open to interpretation for the listeners, I guess. I don't want to comment on that, but they are living in a regime which is theocratic, an extreme regime that all their freedoms are oppressed. There is oppression, it's full of pollution, everything about the profit, strictly religion, surveillance everywhere, and there's some group of rebels. They are self-exiled in the space. They are space pirates, actually. And at some point, they are returning back to the Earth, connecting with the rest of the old comrades and stuff. And they're trying to beat the biggest enemy of our life, which is fear. For me, at least on this stage, I think that's the fear of death. The fear. It's if we overcome fear, life is gonna be easier. And then in the end, anyway, kind of they overcome the fear. That's how they're going to win, because Venceremos means in Latin, in Spanish, we will win.
1: We will win. Venceremos was one of the most important songs in the Chilean revolution, where the Chilean people fought against the fascist regime. And Victor Jara, which was one of the most famous singers back in that day, was killed actually because he sang that song. That was one of his most famous songs, and Venceremos was just like "We Shall Overcome."
2: Correct. For example, this guy, he's a winner because we know him. You understand? Mm-hmm. The guy who killed him, I'm not sure.
1: Yeah.
2: At that time, he might feel he was a winner because he killed someone. So, I won. But who is he? Anyway, you're right that always nature is a part of me and a part of my meaning of life. Also, that's why it's always there. But this album has to do with the society and what we're facing now, to be honest. I'm inspired from that, because I'm wondering every day what is going wrong, because definitely it doesn't feel right when people are depressed, when people are dying, we're dying from hunger, when there is stupid wars everywhere, unreasonable wars everywhere. You're asking yourself, I can see some other ways, you know, in my mind at least. I don't know if it's possible, how possible it is to achieve them, but I can see that I'm not the only one.
1: Okay, I try to translate that in short. Let me sum that up. Also, Alex von den Villagers of Yonah City ist hier zu Gast auf Star FM im Rock Talk. Und wir haben darüber gesprochen, über das neue Album Venceremos, was dieses Jahr im Herbst erscheinen wird. Was ein bisschen anders ist als die vorherigen Platten. Die vorherigen waren sehr naturverbunden. Und die neue ist durchaus eine, könnte man sagen, aktuelle gesellschaftspolitische Beobachtung, auch wenn Alex sagt, er will das nicht ganz auf das Tagesgeschehen ziehen, sondern es ist eher eine dystopische Geschichte, die er da erzählt, von einer Welt, in der die Menschen leben, in der es viel Unterdrückung gibt, in der Religion alles beherrscht, in der Überwachung alles ist, in der vor allen Dingen Angst die Menschen beherrscht und in dem durch Angst die Menschen unterdrückt werden. Und dann gibt es eine Gruppe von Space Pirates, you call them, also von Weltraumpiraten, die zurückkommen auf die Erde und die versuchen, sich gegen die Unterdrücker aufzulehnen, und deswegen heißt das Album auch Venceremos, wir werden siegen, was ein Lied ist, also ein Begriff aus dem Spanischen und damals ein Kampflied war im Kampf der Chilenen gegen die faschistische Unterdrückung. Also durchaus eine gesellschaftspolitische Kante unten drunter, auch wenn Alex, wie gesagt, sagt, das ist eine fiktive Geschichte und jeder kann daraus machen, was man will, aber es gibt durchaus einige Parallelen. So there, when I just translate what you just told us about the album, and I'm trying to sum this up in my head, you just said it's like a dystopian fictional story, but there's a lot of parallels to the world we live in nowadays. Even you use the term of no gods, no kings on your new album. Also er benutzt die Formulierung keine Götter, keine Könige. Und das ist ja auch etwas, was wir in den USA bei den Protesten gegen Donald Trump und seine Eisbehörden gehört haben. You can't deny that there are some parallels to the world that we live in your new album.
2: I don't know. That's you. That's only you. Of course there is. And I think it always was. The world was always strange. Always, if you see the past and you can see in the history that we were always making mistakes, and you are looking back and you're saying how they couldn't see that, how they couldn't correct that. We can so easily see that, but we are living again the same and we cannot still see it. Some of the people cannot see it. So everything is very, and I think now we are way easier to be manipulated because of the tools they have and the life they force to us. You know, we are connected all with social media and computers and mobile phones. And all the algorithms, they're controlling everything. So they are feeding us with tons of information, useless information for us, but very useful for them to know, to have those informations. And I think, anyway, it was always bad. So I guess I can see myself and I can see the same stuff that we can see for the future, for some fantastic history I might made in my mind. If I go back 1,000 years ago, I think reading the history, I can see the same stuff, the same problem.
1: Also, Star für Maximum Rock. Bei mir ist Alex, der Sänger und Hauptsongwriter der Band Villages of Ionos City aus Epidos im Nordwesten Griechenlands. Und wir haben über die, über die Philosophie der Band gesprochen, über das neue Album, über eine dystopische Fiktion, die sie auf dem Album konstruieren. Und ich habe dann gesagt, am Ende ist, er sagte, wir alle, natürlich gibt es irgendwie aktuelle Bezüge, die man ziehen kann zum neuen Album. Das will er aber gar nicht machen, weil es ist ja keine Nachrichtensendung, sondern es ist Musik. Aber er sagt, natürlich kann man Dinge finden, auch in der heutigen Welt, die nicht okay sind und die nicht richtig laufen. Dass wir beherrscht werden von Technologie, von Algorithmen, die uns mit irgendwelchen Quatsch füttern, die von uns aber wiederum Daten abziehen, die für die Algorithmen und Daten ganz spannend sind. Und darauf habe ich gesagt, ja, und der Weg daraus, um nicht irre zu werden, ist, und dann finden wir die Brücke zu seinen ersten Alben, ist die Verbindung zur Natur und zu anderen Menschen. Und er sagt, genau das, darum geht's. Es gibt so Momente, wenn er dunkle Momente hat, dann sitzt er, ist er bei sich zu Hause und sieht eine streunende Katze oder einen streunenden Hund oder einen Baum oder was auch immer und sagt, darum geht's doch eigentlich, dass wir in Verbindung treten mit anderen Lebewesen, mit anderen Menschen und uns darüber im Klaren werden, wenn wir ein bisschen rauszoomen aus unserem eigenen Fokus, dass wir alles Menschen sind, die auf demselben Planeten leben und dass es überhaupt gar keinen Unterschied macht, in welchem Land du wohnst, ob es eine Grenze gibt oder nicht, weil nicht alle Menschen in dem einen Land sind so und die Menschen im anderen Land sind so. Er sagt, das Verrückte war, seine Frau kommt aus Türkei, er ist Grieche und sie haben sich in Barcelona getroffen mit einer Freundin, die wiederum Philippiner ist und dort haben sie Ramen gegessen und haben einfach, egal, sie kamen aus allen Ecken der Welt und haben Zeit miteinander verbracht und haben gesprochen und dann, das sind die Momente, wo du merkst, darum geht's eigentlich, das sind die wichtigen Momente, dass man mit Menschen zusammen ist und ich habe da noch angefügt und dass man so großartige Musik hören kann. Wir kommen gleich nochmal zu der Musik, aber jetzt denke ich, sollten wir noch ein Stück hören. So we talked a lot, let's listen to another piece of music. Die Villages of Ionos City hier auf Star FM Maximum Rock.

Balls to the Wall von Accept gemeinsam mit Rob Halford, einer meiner Lieblingssongs generell, aber in der Version wird er noch besser. Starfire Maximum Rock, du bist in der Heavy Hour. Falls du das gesamte Interview mit Alex von den Villages of Yonah City verpasst hast, check mal unsere Starfire Rock App, da gibt's nämlich die Mediathek und da kannst du den Rock Talk mit Alex nochmal in aller Ausführlichkeit hören, sowie diese Sendung natürlich komplett nochmal in ihrer Wiederholung. Ich möchte jetzt noch die Chance nutzen, eine Band vorzustellen, die ich gerade entdeckt habe, die aus dem Epic Doom kommt im weitesten Fall. Es wird also passend zum Wetter ein bisschen getragener, ein bisschen düsterer. Sie kommen aus Dänemark und heißen Mauna, M-A-U-N-A-H. Und der neues Album räumt mich richtig weg. Atmosphärischer Doom, wie er besser kaum sein kann. Hier sind Mauna mit dem Eröffnungsstück ihres Debütalbums. Das ist Heimatland.

bin ziemlich sicher, dass wir das Album im Herbst jetzt noch öfter hören werden. Das Debütalbum von Mauna aus Dänemark, gerade mal erschienen, das war Heimerland. Mein Name ist Jakob Kranz, ich bedanke mich sehr fürs Zuhören und die Aufmerksamkeit heute. Ein bisschen avantgardistisches Album mit den Villagers of Yonah City, aber es war mir wirklich ein Anliegen, die Band mal ins Radio zu kriegen, weil ja, so normalerweise gibt es halt keine Radiointerviews von denen. Deswegen etwas ganz Besonderes. Und bevor ich gehe, nehme ich nochmal meinen Hut vor dem großen Angry Anderson, dem kleinen großen, dem letzten verbliebenen Originalmitglied der Australier Rose Tattoo, diese Woche im Alter von 79 Jahren gestorben. Eine meiner absoluten Lieblingsbands, auch wenn AC/DC natürlich immer einen Platz in meinem Herzen haben, aber Rose Tattoo waren einfach immer den Ticken dreckiger und den Ticken mehr Straße. Und das mochte ich immer sehr gerne. Und was wir nicht vergessen dürfen, Angry Anderson war auch ein großartiger Geschichtenerzähler, dessen Songs auf einfach immer gut funktionieren. Das beweist der Nächste hier umso besser. Die Geschichte einer legendären Straßenschlägerei, die anders ausgeht als erwartet. The Butcher and Fast Eddie. Bis übernächste Woche. Nächste Woche kommt Danny mit dem Hellraiser. Mein Name ist Jakob Kranz. Lasst euch nicht ärgern. Tschüss.

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1: Im Studio Jan Seifert. Chaos im Bahnverkehr rund um Fürth auf drei Strecken. Weil eine Seniorin beim Spaziergang am Donnerstagmorgen nahe einer Bahnstrecke gestürzt war, stoppte zunächst ein Güterzug. Der hat laut Feuerwehr die Frau allerdings nicht erfasst. Die Folge, wegen des Rettungseinsatzes, kam der ganze Bahnverkehr zum Stillstand. Das hatte bis in die Nachmittagsstunden Auswirkungen bis Nürnberg und Erlangen. Ab Sonntag müssen Pendler aus Nürnberg auf der A6 in Richtung Heilbronn mit Behinderungen rechnen. Zwischen den Anschlussstellen Aurach und der Rastanlage Frankenhöhe wird's eng. Benjamin Herrmann.
2: Voraussichtlich bis 27. November gibt es auf den rund 5,5 Kilometern nur noch eine Spur. Die Autobahn GmbH befreit dort für rund 5 Millionen Euro den Asphalt von zu vielen Schlaglöchern. Zurück Richtung Nürnberg bleibt alles wie gewohnt, drei Spuren frei. Kompliziert wird es vor allem nachts. Die Anschlussstelle Aurach kann zeitweise komplett gesperrt werden, ganz ohne Vorankündigung.
1: Deep Talk mit der KI. Immer mehr Nutzer vertrauen ChatGPT und Co. sehr vertrauliche Themen an, obwohl sie laut Umfrage immer mehr Misstrauen wegen Datenschutz haben. Ursula Winkler, was haben Forscher in der Schweiz da herausgefunden?
3: Am häufigsten geht es dabei um Fragen zur psychischen Gesundheit. Aber auch andere persönliche Dinge werden mit den Bots besprochen. Zum Beispiel Probleme in der Partnerschaft, Konflikte in der Familie, Fragen zu sexuellen Themen oder auch Finanzen. Mehr als zwei Drittel der Befragten geben an, schon über so intime Themen mit der KI gesprochen zu haben. Die Forscher sagen aber auch, Freunde und Familie bleiben Anlaufstelle Nummer eins vor der KI. Aber die ist halt immer verfügbar, rund um die Uhr, und sie hat auch keine Vorurteile.
1: Inflation und hohen Spritpreisen zum Trotz, Deutschlands Wirtschaft im Aufschwung. Forscher heben die Prognosen deutlich an. Das Bruttoinlandsprodukt steigt demnach noch dieses Jahr um 1,3%. Im Frühjahr wurde nur mit 0,6 gerechnet. Neuen Schwung haben vor allem Investitionen in Infrastruktur und Verteidigung gebracht.
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1: Bitter für die Nürnberg Ice Tigers. Verteidiger Jakob Weber fällt 4 bis 6 Wochen aus. Der 22-Jährige hat sich beim Blocken eines Schusses am Fuß verletzt. In den ersten drei Spielen hatte Weber ein Tor gemacht und eines vorbereitet. Nürnberg führt im Moment die DEL-Tabelle nach 3 Siegen an. Soweit das Neueste aus dem Star FM News Center.
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1: Im Studio Jan Seifert. Vielen ist es hier bei uns in Nürnberg schon aufgefallen, die Altkleidercontainer an den Straßen verschwinden so nach und nach. Das Bayerische Rote Kreuz baut die Sammelbehälter in 15 Stadtteilen ab, unter anderem in Fischbach, Boxdorf und Almershof. Grund: Auf dem Altkleidermarkt gibt es kaum noch Erlöse, die Kosten steigen und in etlichen Containern landet bis zu 20% Müll. Wer seine Altkleider loswerden will, kann sie am besten zu den Wertstoffhöfen West, Boxdorf und Fischbach bringen. Oasis warnt Fans vor Betrügern beim Ticketkauf. Wer eine Karte fürs Konzert will, muss ausgelost werden und bekommt dann per Mail einen Code. Und genau da setzen die Betrüger an. Die Band stellt klar, Codes, die irgendwo zum Verkauf angeboten werden, sind fake. Verschickt werden sie nur bis Samstag von einer offiziellen Adresse. Gekauft wird ausschließlich bei Ticketmaster. Bitter für die Nürnberg Ice Tigers. Verteidiger Jakob Weber fällt 4 bis 6 Wochen aus. Der 22-Jährige hat sich beim Blocken eines Schusses am Fuß verletzt. In den ersten 3 Spielen hatte Weber 1 Tor gemacht und eines vorbereitet. Nürnberg führt im Moment die DEL-Tabelle nach 3 Siegen an. Soweit der Star-FM-Nachrichtenüberblick.
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1: Im Studio Jan Seifert. Vielen ist es hier bei uns in Nürnberg schon aufgefallen, die Altkleidercontainer an den Straßen verschwinden so nach und nach. Das Bayerische Rote Kreuz baut die Sammelbehälter in 15 Stadtteilen ab, unter anderem in Fischbach, Boxdorf und Almershof. Grund: auf dem Altkleidermarkt gibt es kaum noch Erlöse, die Kosten steigen und in etlichen Containern landet bis zu 20% Müll. Wer seine Altkleider loswerden will, kann sie am besten zu den Wertstoffhöfen West, Boxdorf und Fischbach bringen. Oasis warnt Fans vor Betrügern beim Ticketkauf. Wer eine Karte fürs Konzert will, muss ausgelost werden und bekommt dann per Mail einen Code. Und genau da setzen die Betrüger an. Die Band stellt klar, Codes, die irgendwo zum Verkauf angeboten werden, sind fake. Verschickt werden sie nur bis Samstag von einer offiziellen Adresse. Gekauft wird ausschließlich bei Ticketmaster. Bitter für die Nürnberg Ice Tigers. Verteidiger Jakob Weber fällt 4 bis 6 Wochen aus. Der 22-Jährige hat sich beim Blocken eines Schusses am Fuß verletzt. In den ersten 3 Spielen hatte Weber 1 Tor gemacht und eines vorbereitet. Nürnberg führt im Moment die DEL-Tabelle nach 3 Siegen an. Soweit der Star-FM-Nachrichtenüberblick.
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1: Im Studio Jan Seifert. Vielen ist es hier bei uns in Nürnberg schon aufgefallen, die Altkleidercontainer an den Straßen verschwinden so nach und nach. Das Bayerische Rote Kreuz baut die Sammelbehälter in 15 Stadtteilen ab, unter anderem in Fischbach, Boxdorf und Almoshof. Grund: auf dem Altkleidermarkt gibt es kaum noch Erlöse, die Kosten steigen und in etlichen Containern landet bis zu 20% Müll. Wer seine Altkleider loswerden will, kann sie am besten zu den Wertstoffhöfen West, Boxdorf und Fischbach bringen. Oasis warnt Fans vor Betrügern beim Ticketkauf. Wer eine Karte fürs Konzert will, muss ausgelost werden und bekommt dann per Mail einen Code. Und genau da setzen die Betrüger an. Die Band stellt klar, Codes, die irgendwo zum Verkauf angeboten werden, sind fake. Verschickt werden sie nur bis Samstag von einer offiziellen Adresse. Gekauft wird ausschließlich bei Ticketmaster. Bitter für die Nürnberg Ice Tigers. Verteidiger Jakob Weber fällt 4 bis 6 Wochen aus. Der 22-Jährige hat sich beim Blocken eines Schusses am Fuß verletzt. In den ersten 3 Spielen hatte Weber 1 Tor gemacht und eines vorbereitet. Nürnberg führt im Moment die DEL-Tabelle nach 3 Siegen an. Soweit der Star-FM-Nachrichtenüberblick.
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1: Im Studio Jan Seifert. Vielen ist es hier bei uns in Nürnberg schon aufgefallen, die Altkleidercontainer an den Straßen verschwinden so nach und nach. Das Bayerische Rote Kreuz baut die Sammelbehälter in 15 Stadtteilen ab, unter anderem in Fischbach, Boxdorf und Almershof. Grund: auf dem Altkleidermarkt gibt es kaum noch Erlöse, die Kosten steigen und in etlichen Containern landet bis zu 20% Müll. Wer seine Altkleider loswerden will, kann sie am besten zu den Wertstoffhöfen West, Boxdorf und Fischbach bringen. Oasis warnt Fans vor Betrügern beim Ticketkauf. Wer eine Karte fürs Konzert will, muss ausgelost werden und bekommt dann per Mail einen Code. Und genau da setzen die Betrüger an. Die Band stellt klar, Codes, die irgendwo zum Verkauf angeboten werden, sind fake. Verschickt werden sie nur bis Samstag von einer offiziellen Adresse. Gekauft wird ausschließlich bei Ticketmaster. Bitter für die Nürnberg Ice Tigers. Verteidiger Jakob Weber fällt 4 bis 6 Wochen aus. Der 22-Jährige hat sich beim Blocken eines Schusses am Fuß verletzt. In den ersten 3 Spielen hatte Weber 1 Tor gemacht und eines vorbereitet. Nürnberg führt im Moment die DEL-Tabelle nach 3 Siegen an. Soweit der Star-FM-Nachrichtenüberblick.
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